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1: Ja, ein bisschen dampfig geht's rein in diesen Donnerstag. Morgen 19 Grad haben wir jetzt schon auf dem Thermometer. Aber die gute Nachricht ist, die Hitze schaltet so einen kleinen Gang runter heute. Es wird nicht ganz so heiß wie in den vergangenen Tagen. Die Maximalwerte bei den Temperaturen so bei 27 bis 28 Grad heute. Ansonsten gibt's ja viel Sonnenschein, gibt aber auch ein paar Wolken. Ein bisschen Wind gesellt sich ebenfalls mit dazu. Das Ganze bleibt oder wird trocken bleiben, so wie es aussieht. Morgen dann der Freitag, ebenfalls mit viel Sonnenschein. Angenehm 25 Grad, nachmittags ziehen ein paar Wolken rein, auch die sind harmlos und die Aussichten für die kommenden Tage. Samstag nochmal mit moderatem Sommerwetter, viel Sonne, 27 Grad, am Sonntag wird es schon wieder heißer. Und damit haben wir es 5 Uhr. Schönen guten Morgen.
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2: Ich bin Ron Tamme. Nach dem Wohnungsbrand am Nachmittag in der Tischerstraße in Plauen sind zwei der drei Verletzten wieder aus dem Krankenhaus entlassen worden. Darunter ist auch der Mieter der Brandwohnung, teilte die Stadtverwaltung mit. Seine Räumlichkeiten und die darüberliegende Wohnung sind derzeit nicht bewohnbar. Wie das Feuer ausbrechen konnte, das versuchen Experten der Kriminalpolizei nun zu klären. In Theumar endet ein Kapitel vogtländischer Textilgeschichte. Die Firma Mennel Textile Kennzeichnungen schließt ihren Standort Anfang kommenden Jahres nach 35 Jahren. Das teilte das Unternehmen auf Anfrage mit. Zu den Gründen wollte sich die Geschäftsleitung aber nicht äußern.
3: Alle 12 Beschäftigte haben demnach ihre Kündigung erhalten. Nach Vogtlandradio-Informationen ist von Umsatzrückgang darin die Rede. Die Produktion wird künftig am Hauptsitz des Unternehmens in Baden-Württemberg fortgeführt. Das Betriebsgelände in Theumar steht zum Verkauf. Nach dem Krieg war die Stickereifamilie Mennel in Theumar enteignet worden. 1991 erhielt sie das mittlerweile volkseigene Bekleidungswerk wieder zurück, baute es neu auf und erweiterte es im Jahre 2012. Romy Blank, Vogtlandradio.
2: Weil sie versucht hat, das Greizer Polizeigebäude anzuzünden, muss sich eine Frau ab heute vor dem Landgericht Gera verantworten. Passiert ist das Ganze im Februar. Damals hatte die 41-Jährige eine Pinnwand mit einem Feuerzeug in Brand gesteckt. Laut Staatsanwaltschaft leidet die Frau an einer schweren psychischen Störung und ist damit schuldunfähig. Deshalb läuft der Prozess als sogenanntes Sicherungsverfahren. Noch bis Ende des Monats macht die mobile Augenarztpraxis MUBE in Markneukirchen Station. Damit soll Patienten mit chronischen Augenerkrankungen schnelle Kontrolluntersuchungen ermöglicht werden. Interessierte können sich online auf der Webseite der MUBE Sachsen einen Termin sichern, heißt es auf der Internetseite der Stadt. Das waren die Vogtlandradio Nachrichten.
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1: 5:02 haben wir es damit. Schönen guten Morgen auf die Straßen. Schönen guten Morgen, liebe Autofahrer. Es sieht noch ruhig aus auf den Straßen. Im Vogtland haben Sie aktuell noch freie Fahrt. Uns liegen keine Störungsmeldungen vor. Sollten Sie aber heute Morgen schon was entdeckt haben, Staus, Blitzer, mehr, dann melden Sie uns das bitte unter der 0800 30 30 113 oder gerne auch per WhatsApp die Nummer auf vogtlandradio.de. Dankeschön, kommen Sie gut an.
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1: Ja, morgen des 6. August 2026. Schön, dass Sie mit uns reinstarten. Ja, und das tun Sie am besten mit uns, mit dem Blick in die Sterne. Unser Horoskop gibt's gleich. Schönen guten Morgen.

0: 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Widder.
1: Kann es sein, dass Sie im Moment ein wenig zu oberflächlich auf eine bestimmte Angelegenheit schauen? Tiefgründigkeit und Toleranz sind das, was Sie jetzt brauchen.
0: Stier.
1: Setzen Sie sich mit Ihren Lieben zusammen und besprechen Sie wichtige Angelegenheiten zusammen. So werden Sie die besten Wege zum Ziel finden.
0: Zwillinge.
1: Wenn einem Mitmenschen ein Fehler unterläuft, sollten Sie ihm heute zur Seite stehen. Solidarität ist angebracht, anstatt ein moralischer Zeigefinger.
0: Krebs.
1: Lassen Sie sich heute von Ihrem Gefühl leiten. Es wird Ihnen den richtigen Weg zeigen, auch wenn die Dinge um Sie herum verwirrend zu sein scheinen.
0: Löwe.
1: Vorsicht bei finanziellen Schnellschüssen. Sie könnten übers Ziel hinausschießen. Nutzen Sie Ihre Erfahrungen und fragen Sie genau nach.
0: Jungfrau.
1: Sie sind jetzt wissensdurstig wie nie. Auch Weiterbildungen oder Seminare sind dabei eine Option.
0: Waage.
1: Bei neuen Aufgaben können Sie heute Ihre Fähigkeiten beweisen und tatkräftig anpacken. Es macht Ihnen Spaß, zu zeigen, was in Ihnen steckt.
0: Skorpion.
1: Bleiben Sie gelassen, auch wenn es heute um Sie herum recht turbulent zugeht. Vertrauen Sie darauf, dass sich eine Lösung bald schon zeigen wird.
0: Schütze.
1: Alle Sorgen sind heute wie weggeblasen. Sie sind kreativ und inspiriert wie nie. Eine gute Zeit, um Pläne für die Zukunft zu machen.
0: Steinbock.
1: Fühlen Sie sich gesundheitlich etwas angegriffen? Gönnen Sie sich heute etwas Ruhe und Entspannung und tun Sie sich etwas Gutes.
0: Wassermann.
1: Neid und Missgunst sind Gift für gelingende Beziehungen. Distanzieren Sie sich von Menschen, die sich von niedrigen Beweggründen leiten lassen.
0: Fische.
1: Ihre Beziehung könnte einen Kick vertragen. Sorgen Sie für Gelegenheiten, die die Zweisamkeit stärken und auch die Romantik fördern.

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1: Ja, der heutige Donnerstag, der startet zunächst auch nochmal so ein bisschen, ja, könnte man sagen, dampfig, das Ganze. Bei Temperaturen aktuell um die 18, 19 Grad gibt es dann heute verhältnismäßig auch wieder viel Sonnenschein. Das wird nicht mehr ganz so heiß. Ja. Wir haben ein paar vereinzelte Wolken auch mit dabei, die höchsten Temperaturen erreichen dabei Höchstwerte um die 27 bis 28 Grad. Es bleibt dabei trocken, ein bisschen Wind kommt mit dazu und es gilt auch für morgen, der Freitag, mit einem moderaten Sommerwetter, nennen wir es so, viel Sonnenschein, ein paar vereinzelte Wolken, 25 Grad, was die Temperaturen angeht und die Aussichten für die kommenden Tage. Der Samstag auch noch schön bei 27 Grad, ab Sonntag bekommen wir es schon wieder mit Hitze zu tun. 5.30 Uhr haben wir es, 5:30.
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2: Ich bin Ron Tamme. Nach dem Wohnungsbrand am Nachmittag in der Tischerstraße in Plauen sind zwei der drei Verletzten wieder aus dem Krankenhaus entlassen worden. Darunter ist auch der Mieter der Brandwohnung. Seine Räumlichkeiten und die darüberliegende Wohnung sind derzeit nicht bewohnbar. In Theumar endet ein Kapitel vogtländischer Textilgeschichte. Die Firma Mennel Textile Kennzeichnungen schließt ihren Standort Anfang 2027 nach 35 Jahren. Das teilte das Unternehmen auf Anfrage mit. Zu den Gründen wollte sich die Geschäftsleitung jedoch nicht äußern. Weil sie versucht hat, das Greizer Polizeigebäude anzuzünden, muss sich eine Frau ab heute vor dem Landgericht Gera verantworten. Passiert ist das Ganze im Februar. Damals hatte die 41-Jährige eine Pinnwand mit einem Feuerzeug in Brand gesteckt. Soweit Vogtland Radio kompakt.
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1: 5.31 Uhr haben wir es, kurz nach 5:30. Schönen guten Morgen auf die Straßen, schönen guten Morgen, liebe Autofahrer. Auf der A9, bitte aufpassen. In Nürnberg in Richtung Berlin zwischen Triptis und Lederhose. Achtung, hier liegen Gegenstände auf dem mittleren Fahrstreifen und im weiteren Verlauf in Richtung Berlin zwischen Lederhose und Hermsdorf Süd. Ebenfalls Gegenstände auf dem linken Fahrstreifen, fahren Sie hier entsprechend vorsichtig. Ansonsten rollt der Verkehr. Heute Morgen sollten Sie aber was entdeckt haben, Staus, Blitzer, mehr, dann immer her damit. Unter der 0800 30 30 113 melden Sie es uns. Wir sagen es dann gerne weiter oder Sie schreiben uns eine WhatsApp-Nachricht, die Nummer auf vogtlandradio.de. Dankeschön, kommen Sie gut an.
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1: Ja, an diesem Donnerstagmorgen, dem 6. August. Schön, dass Sie mit dabei sind. Schönen guten Morgen, Vogtland.

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1: Ja, so ein bisschen schwül ist es noch heute Morgen, 18 bis 20 Grad aktuell die Temperaturen, aber ansonsten schaltet die Hitze mal einen Gang runter, das fühlt sich dann immer gleich viel besser an heute im Tagesverlauf. Die Temperaturen 25 bis 27 Grad maximal, viel Sonnenschein, gibt aber auch ein paar vereinzelte Wolken, es bleibt dabei trocken. Morgen dann der Freitag ebenfalls mit viel Sonne. Ja, später am Nachmittag ziehen ein paar Wolken durch, aber die sind auch lediglich schmückendes Beiwerk. Maximalwerte bei den Temperaturen 25 Grad, die Aussichten dann fürs Wochenende. Es bleibt sommerlich und am Sonntag erwarten uns schon wieder Temperaturen über der 30 Grad Marke. Und damit haben wir es jetzt 6 Uhr. Schönen guten Morgen.
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3: Ich bin Ron Tamme. Nach dem Wohnungsbrand am Nachmittag in der Tischerstraße in Plauen sind zwei der drei Verletzten wieder aus dem Krankenhaus entlassen worden. Darunter ist auch der Mieter der Brandwohnung, teilte die Stadtverwaltung mit. Seine Räumlichkeiten und die darüberliegende Wohnung sind derzeit nicht bewohnbar. Wie das Feuer ausbrechen konnte, das versuchen Experten der Kriminalpolizei nun zu klären. In Teumar endet ein Kapitel vogtländischer Textilgeschichte. Die Firma Mennel Textile Kennzeichnungen schließt ihren Standort Anfang 2027 und das nach 35 Jahren. Das teilte das Unternehmen auf Anfrage mit. Zu den Gründen wollte sich die Geschäftsleitung jedoch nicht äußern.
4: Alle 12 Beschäftigte haben demnach ihre Kündigung erhalten. Nach Vogtlandradio-Informationen ist von Umsatzrückgang darin die Rede. Die Produktion wird künftig am Hauptsitz des Unternehmens in Baden-Württemberg fortgeführt. Das Betriebsgelände in Teumar steht zum Verkauf. Nach dem Krieg war die Stickereifamilie Mennel in Teumar enteignet worden. 1991 erhielt sie das mittlerweile volkseigene Bekleidungswerk wieder zurück, baute es neu auf und erweiterte es im Jahre 2012. Romy Blank, Vogtlandradio.
3: Weil sie versucht hat, das Greizer Polizeigebäude anzuzünden, muss sich eine Frau ab heute vor dem Landgericht Gera verantworten. Passiert ist das Ganze im Februar. Damals hatte die 41-Jährige eine Pinnwand mit einem Feuerzeug in Brand gesteckt. Laut Staatsanwaltschaft leidet die Frau an einer schweren psychischen Störung und ist damit schuldunfähig. Deshalb läuft der Prozess als sogenanntes Sicherungsverfahren. Noch bis Ende des Monats macht die mobile Augenarztpraxis MUBE in Markneukirchen Station. Damit sollen Patienten mit chronischen Augenerkrankungen schnelle Kontrolluntersuchungen bekommen. Interessierte können sich online auf der Website der MUBE Sachsen einen Termin sichern, heißt es auf der Internetseite der Stadt. Das waren die Vogtlandradio Nachrichten.
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1: 6 Uhr und 2 Minuten haben wir es damit. Schönen guten Morgen auf die Straßen. Schönen guten Morgen, liebe Autofahrer auf der A4. Da gilt es aufzupassen Richtung Eisenach. Hermsdorfer Kreuz in der Überleitung zur A9 Richtung Berlin. Da liegen Reifenteile auf der Fahrbahn. Fahren Sie hier bitte entsprechend vorsichtig. Ansonsten rollt der Verkehr heute Morgen auf den vogtländischen Straßen. Sollten Sie aber was entdeckt haben, Staus, Blitzer, mehr, dann melden Sie uns das bitte unter der 0800 30 30 113 oder ganz einfach per WhatsApp-Nachricht. Die Nummer finden Sie im Netz auf vogtlandradio.de. Dankeschön, gute Fahrt.
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1: Ja, und Ron Tamme ist auch mit da. Schönen guten Morgen, Ron. Ja,
5: guten Morgen.
1: Die Hitze macht so eine kleine Pause, Ron. Heute ist ein kleines bisschen kühler.
5: Auch mal schön.
1: Weil, also ich weiß nicht, wie es bei dir zu Hause aussieht. Wir bewegen uns irgendwie nur noch wie so Reptilien.
5: Ja, es geht nur noch irgendwie mit Abkühlung. Und
1: man liegt nur so rum.
5: Ja. Und hält alles. Schnelle Bewegungen sind momentan nicht so förderlich.
1: Alle Viere von sich gestreckt. Ja. Dafür, heute wird es etwas besser. Die Gebete wurden quasi erhört. Schönen guten Morgen, Vogtland. Scott Hoying betet.

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1: Es ist der 6. August 2016. Für viele Jungen und Mädchen im Vogtland beginnt mit dem Schulanfang heute ein neuer Lebensabschnitt. Fast 1.800 Kinder im Landkreis werden am Montag dann zum ersten Mal den Schulweg meistern. Zugleich startet die Polizei die jährliche Sicherheitskampagne »Die Schule hat begonnen«. Das Motto: runter vom Gas und jederzeit bremsbereit sein. Nach den Herbstferien ist zudem wieder die Aktion »Blitz für Kids« geplant. Die 40 Erstklässler der Blauner Grundschule am Wartberg indes sind heute im Rathaus der Spitzenstadt eingeschult worden. Grund ist die laufende Sanierung der sonst als Veranstaltungsraum genutzten Turnhalle. Im Oktober sollen die Arbeiten abgeschlossen werden, kosten rund 350.000 Euro. Auerbach veranstaltet an diesem Wochenende sein traditionelles Altmarktfest. Bis morgen Abend verwandeln sich Teile der Innenstadt in eine mittelalterliche Hochburg mit Gauklern und Rittersleuten. Und das geschah heute vor 10 Jahren im Vogtland.
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Ja, ich denke, da ist ordentlich Stimmung und Tempo vorgegeben fürs Badezimmer heute Morgen. Hier ist ja Vogtlandradio. An diesem Donnerstagmorgen wollen wir einen kurzen Blick auf die Straße nochmal werfen. Auf der A4 gilt es immer noch aufzupassen in Richtung Erfurt, Hermsdorfer Kreuz, Überleitung zur A9 Richtung Berlin.

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6: Ja, auch wenn es sich heute Morgen noch so ein kleines bisschen schwül anfühlt, es wird dann heute ja, ein bisschen angenehmer als in den vergangenen Tagen. Die Hitze schaltet einen Gang runter. 19 Grad haben wir jetzt aktuell auf dem Thermometer. Später dann im Tagesverlauf geht's rauf. Ja? Zwischen 25 und 27 Grad pegeln wir uns da ein. Es gibt viel

0: Sonnenschein, vereinzelt auch Wolken, es bleibt dabei trocken. Morgen der Freitag, ja, mit moderatem Sommerwetter, 25 Grad. Die Maximalwerte bei den Temperaturen, viel Sonnenschein. Gilt auch für den Samstag, da kommt ganz ähnlich daher, 27 Grad maximal. Ab Sonntag, da wird es dann schon wieder in Richtung 30 Grad Marke gehen. Damit haben wir 6.30 Uhr, 6:30.
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2: Ich bin Ron Tamme. Nach dem Wohnungsbrand am Nachmittag in der Tischerstraße in Plauen sind zwei der drei Verletzten wieder aus dem Krankenhaus entlassen worden. Darunter ist auch der Mieter der Brandwohnung. Seine Räumlichkeiten und die darüberliegende Wohnung sind derzeit unbewohnbar. In Theuma endet ein Kapitel vogtländischer Textilgeschichte. Die Firma Mennel Textile Kennzeichnungen schließt ihren Standort Anfang 2027 und das nach 35 Jahren. Das teilte das Unternehmen auf Anfrage mit. Zu den Gründen wollte sich die Geschäftsleitung jedoch nicht äußern. Weil sie versucht hat, das Greizer Polizeigebäude anzuzünden, muss sich eine Frau ab heute vor dem Landgericht Gera verantworten. Passiert ist das Ganze im Februar. Damals hatte die 41-Jährige eine Pinnwand mit einem Feuerzeug in Brand gesteckt. Soweit Vogtland Radio kompakt.
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0: 6.32 Uhr haben wir es damit, kurz nach 6:30. Schönen guten Morgen auf die Straßen. Schönen guten Morgen, liebe Autofahrer. Auf der A4, bitte aufpassen, Richtung Eisenach, Hermsdorfer Kreuz. Überleitung zur A9 in Richtung Berlin. Hier bitte aufpassen, hier liegen Reifenteile. Auf der Fahrbahn fahren Sie hier bitte vorsichtig. Ansonsten liegen uns keine weiteren Verkehrsstörungsmeldungen vor. Sollten Sie aber heute Morgen auch noch schon was entdeckt haben, Staus, Blitzer, mehr unter der 0800 30 30 113. Melden Sie uns das bitte kostenlos oder gerne auch per WhatsApp die Nummer auf vogtlandradio.de. Dankeschön, kommen Sie gut an.
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0: Am Donnerstagmorgen, 6. August, gleich mit der guten Nachricht am Morgen. Im Anschluss unser Wettergespräch mit unserem Wetterexperten Stefan Bender. Das gibt's alles hier gleich.

0: Hier ist Vogtlandradio am Donnerstagmorgen, 6:40 Uhr, haben wir so ein ganz kurzes Update auf den Straßen A72. Ist gerade reingekommen, der Phil hat sich gemeldet, und zwar Hofrichtung Chemnitz zwischen Plauen Süd und Plauen Ost. Da liegt ein blauer Kanister auf der Fahrbahn, hier unbedingt aufpassen, vorsichtig fahren.
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0: Ja, und die kommt heute aus Lengenfeld. Der Stadtpark soll dort in den kommenden Jahren deutlich attraktiver werden, und zwar für alle Generationen. Rund um die Freilichtbühne sind befestigte Wege und Aufenthaltsflächen geplant. Außerdem sollen die Sitzmöglichkeiten erneuert werden. Besonders Jugendliche sollen künftig mehr Platz bekommen. Im Park werden Halfpipe-Elemente aufgebaut, damit dort auch Bewegung und Freizeit eine größere Rolle spielen kann. Insgesamt investiert Lengenfeld rund 202.000 Euro in das Projekt. 3/4 der Kosten werden über das LEADER-Programm gefördert. Baustart ist für Januar 2027 geplant und fertig sein soll alles spätestens im Mai 2028.
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0: 6.45 Uhr haben wir es damit, hier ist Vogtland Radio und ja, so wie es aussieht, macht die Hitze heute mal eine kleine Pause. Wir fragen am besten mal genau nach.
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0: Mit unserem Wetterexperten Stefan Bender. Schönen guten Morgen, Stefan.
2: Hallo, guten Morgen, Ricardo.
0: Ich halte meine

0: Arme bewusst noch immer so ein bisschen von meinem Körper ab, weil es ist immer noch so, ja, tropisch, also fühlt sich fast an. Ne? So, ja, weil,
1: ja, ist es auch schwül. Noch. Also ist schon noch schwül. Wir haben auch heute Morgen hier und da noch tatsächlich tropische Temperaturen oder schon wieder tropische Temperaturen. Reichenbach zum Beispiel ist mit 21 Grad dabei. An der Zwickauer Mulde haben wir hier und da sogar die 22 Grad. Und es gibt tatsächlich, wie sich das gehört, für ein ordentliches tropisches Wetter im Regenwald, gibt es einen kleinen Schauer ganz im Süden, also Richtung Elstergebirge. Aber der ist gleich weg.
0: Okay, also nichts Flächendeckendes, nichts Weltbewegendes heute. Nee. Denn im Tagesverlauf, wie geht's da weiter? Dann?
1: Ja, die Sonne kommt mal wieder raus. Mhm. Es gibt dann nur flache Quellwolken, keine Schauer, keinen Regen, keine Gewitter. Und der Wind wird ein bisschen ruppiger, also wird einfach ein bisschen stärker. Er kommt dann auch vom Nordatlantik zu uns. Und das
0: klingt gut.
1: Ich merke schon, deine Aufmerksamkeit ist geweckt.
0: Ja.
1: Die Schwüle verschwindet im Laufe des Tages, was jetzt nicht heißt, dass es nicht warm wird. Mhm. Also 24 bis 29 Grad im Altenburger Land, die 30, das ist schon auch heute drin. Aber die Schwüle ist dann weg und das Ganze fühlt sich einfach ein bisschen angenehmer an.
0: Ja, kann man mal durchatmen so ein bisschen. Ja. Ne? Lass uns mal auf den morgigen Tag schauen. Wie geht's da weiter?
1: Ich glaube, da kann man dich vor allem mit den Frühtemperaturen erfreuen. 12 bis 9 Grad.
0: Oha, ja, das ja, gefällt ja, ja. Mir.
1: Dann scheint allerdings ungestört die Sonne bei 20 bis 25 Grad, eine ganze Ecke frischer als heute.
0: Ja, kann man mal die Nacht dann wahrscheinlich auch nutzen, mal ordentlich durchzulüften.
1: Absolut,
0: ne?
1: Ja. Mhm. Und weil es so schön ist, auch die Nacht zum Samstag geht genauso weiter und auch der Samstag tagsüber moderate 25, 26 Grad.
0: Okay, wollen wir dann noch weiterschauen, wie sich dann am Sonntag... Oder wollen wir das?
1: Ich glaube, wir wollen das nicht.
0: Lassen wir. Verschweigen wir
1: die 30 wieder. Ja,
0: ja, es wird wieder heiß. Ja, ich habe mir das schon gedacht, ja. Also Sonntag wieder mit so ein bisschen Hitze dann, okay.
1: Ja, schwül.
0: Ja, Stefan, fürs Erste, danke. In 2 Stunden sprechen wir uns nochmal. Bis dahin, mach's gut.
1: Ciao.

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2: Ja, noch ist es eine recht schwüle Angelegenheit. Dieser Morgen, dieser Donnerstag, morgen bei Temperaturen so, ja, jetzt aktuell um die 19, 20, 21 Grad teilweise. Es ist noch ein paar, oder sind noch ein paar Wolken unterwegs, die lösen sich dann aber im Verlaufe des Morgens bzw. des Vormittags immer mehr auf. Die Sonne setzt sich durch in Temperaturen. Hey, die gehen heute hoch, zwar bis an

0: lediglich auf 26 bis 27 Grad. Also das Ganze nicht mehr ganz so heiß. Ja, und später dann auch zum Nachmittag ziehen wir noch ein paar Wolken durch. Die sind dann aber harmlos. Es bleibt dabei trocken. Morgen der Freitag. Moderates Sommerwetter bei Temperaturen so um die 25 Grad. Viel Sonnenschein, vereinzelt mal ein paar Wolken unterwegs. Ansonsten eine recht klare Angelegenheit. Auch der Samstag mit viel Sonnenschein, Temperaturen bis zu 27 Grad. Ab Sonntag, da werden wir uns schon wieder mit Temperaturen über der 30 Grad Marke beschäftigen müssen.
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2: Ich bin Ron Tamme. Zu einem Fahrzeugbrand ist die Feuerwehr am Abend in Tannenbergstal ausgerückt. Zuvor war bei einem Elektroroller der Akku explodiert, bestätigte eine Polizeisprecherin auf Anfrage. Auslöser war vermutlich ein technischer Defekt. Verletzt wurde den Angaben zufolge niemand. In Teumar endet ein Kapitel vogtländischer Textilgeschichte. Die Firma Mennel Textile Kennzeichnungen schließt ihren Standort Anfang 2027 und das nach 35 Jahren. Das teilte das Unternehmen auf Anfrage mit. Zu den Gründen wollte sich die Geschäftsleitung aber nicht äußern.
3: Alle 12 Beschäftigte haben demnach ihre Kündigung erhalten. Nach Vogtlandradio-Informationen ist von Umsatzrückgang darin die Rede. Die Produktion wird künftig am Hauptsitz des Unternehmens in Baden-Württemberg fortgeführt. Das Betriebsgelände in Teumar steht zum Verkauf. Nach dem Krieg war die Stickereifamilie Mennel in Teumar enteignet worden. 1991 erhielt sie das mittlerweile volkseigene Bekleidungswerk wieder zurück, baute es neu auf und erweiterte es im Jahre 2012. Romy Blank, Vogtlandradio.
2: Nach dem Wohnungsbrand am Nachmittag in der Tischerstraße in Plauen sind 2 der 3 Verletzten wieder aus dem Krankenhaus entlassen worden. Darunter ist auch der Mieter der Brandwohnung, teilte die Stadtverwaltung mit. Seine Räumlichkeiten und die darüberliegende Wohnung sind derzeit nicht bewohnbar. Wie das Feuer ausbrechen konnte, das versuchen Experten der Kriminalpolizei nun zu klären. Weil sie versucht hat, das Greizer Polizeigebäude anzuzünden, muss sich eine Frau ab heute vor dem Landgericht Gera verantworten. Passiert ist das Ganze im Februar. Damals hatte die 41-Jährige eine Pinnwand mit einem Feuerzeug in Brand gesteckt. Laut Staatsanwaltschaft leidet die Frau an einer schweren psychischen Störung und ist damit schuldunfähig. Deshalb läuft der Prozess als sogenanntes Sicherungsverfahren. Noch bis Ende des Monats macht die mobile Augenarztpraxis MUBE in Magnerkirchen Station. Damit sollen Patienten mit chronischen Augenerkrankungen schnelle Kontrolluntersuchungen bekommen. Interessierte können sich online auf der Webseite MUBE Sachsen einen Termin sichern, heißt es auf der Internetseite der Stadt. Das waren die Vogtlandradio Nachrichten.
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0: 7:03 haben wir es damit. Schönen guten Morgen auf die Straßen. Schönen guten Morgen, liebe Autofahrer. Gute Nachrichten von der A72 hoch Richtung Chemnitz zwischen Plauen Süd und Plauen Ost. Da alle Gegenstände aufgeräumt mittlerweile wieder. Und auch sonst haben sie freie Fahrt auf den Straßen im Vogtland. Uns liegen da keine Verkehrsstörungsmeldungen vor. Aber der erste Blitzer des Tages ist reingekommen. Jan hat sich gemeldet per WhatsApp und sagt, Ortsausgang Plauen Richtung Straßberg. Da stehen sie. Und sollten Sie auch noch was entdeckt haben, Staus, Blitzer, mehr, dann immer her damit. Unter der 0800 30 30 113 melden Sie uns das bitte kostenlos oder gerne auch per WhatsApp, so wie es der Jan gemacht hat. Dankeschön nochmal dafür. Schreiben Sie uns die Nummer dazu, finden Sie im Netz auf vogtlandradio.de. Die Nummer. Da ist er. Der Hänger mit der Nummer. Genau, alles klar. Gute Fahrt.
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0: Ja, und mit Ron Tamme.
4: Ja, guten Morgen.
0: Das ist mit dir, weißt du, wenn du das ständig sagst mit diesen Nummern.
4: Ja.
0: Ja, irgendwann drehst du dich
4: aber
0: im Kreis.
4: Aber ich sehe es mal so, es ist ja Vize-Freitag heute und ja. Da kann das schon mal passieren. Das
0: ich denke auch. Ron, du trägst ja eine Brille.
4: Ja.
0: Ich sehe es.
4: Ja, genau.
0: Hörer nicht. Aber die wird dir aber bei dem, was am Mittwoch nächste Woche ansteht, wohl wenig helfen.
4: Nee, das ist nämlich keine Sonnenbrille.
0: Du weißt, worum es geht.
4: Ja, genau. Sonnenfinsternis.
0: Ja, eine Sonnenbrille wird da wahrscheinlich auch nicht korrekt. Was los ist und was sie brauchen, darüber reden wir gleich in wenigen Minuten. Schönen guten Morgen.
4: Morgen.

0: Beauty and the Blowfish. Ja, und genau so heißt die Nummer, Only Wanna Be With You, wie das der Vogtland Radio am Donnerstag. Morgen. Und wir haben heute Morgen dann schon mal einen kleinen Suchauftrag fürs Wochenende. Dafür müssen Sie aber nicht raus in den Wald und auch nicht den ganzen Dachboden auf links drehen. Eine gründliche Kontrolle von Schubladen und Schränken dürfte schon ausreichen. Gesucht wird eine Brille. Ja, und ich meine nicht die, die Sie gerade auf der Nase tragen und auch nicht die auf dem Kopf. Nee, gesucht wird eine Sonnenfinsternisbrille. Denn am kommenden Mittwoch, da schiebt sich der Mond vor die Sonne und was dann zu sehen sein wird, erklärt uns Optikexpertin Jacqueline Schlüter.
1: In vielen Regionen wird nur noch ein ganz schmaler Teil der Sonne sichtbar sein. Dazu kommt der Zeitpunkt am Abend, wenn die Sonne bereits tief am Horizont steht. Das sorgt für besondere, spannende Eindrücke und tolle Beobachtungsmöglichkeiten. Viele Astronomiefans zum Beispiel haben diesen Termin auch längst schon im Kalender.
0: Ja, und wer nicht, dann jetzt eintragen, nächsten Mittwoch. Ja, so, wer also die Sonnenfinsternis dann auch beobachten möchte, sollte sich entsprechend ausrüsten. Eine normale Sonnenbrille reicht da nämlich nicht aus, egal wie dunkel und oder wie teuer sie war.
1: Also wichtig ist, auf zertifizierte Sonnenfinsternisbrillen zu achten, die die geltenden Sicherheitsstandards erfüllen. Und wer die Sonnenfinsternis fotografieren möchte, sollte auch unbedingt darauf achten, durch einen Filter zu fotografieren.
0: Ja, wichtig, das zu beachten. Und damit zurück zu unserem Suchauftrag fürs Wochenende. Schubladen öffnen, alte Kisten durchsehen und überlegen, wo die Sonnenfinsternisbrille vom letzten Jahr oder die von 1999 gelandet sein könnte. Und sollte sie nicht mehr auftauchen oder inzwischen ja, nicht mehr in Ordnung sein, das kann ja auch sein, bleibt noch genug Zeit, eine neue zertifizierte Brille zu besorgen. Denn noch ein bisschen schwieriger als das ist ein Termin beim Augenarzt zu bekommen. Schönen guten Morgen, Vogtland. 7:15 Uhr haben wir es damit, gleich 7:45 Uhr.

7:20 Uhr haben wir es damit, 7:50 Uhr. Schönen guten Morgen, liebes Vogtland. Einen ganz kurzen Blick auf die Straßenwagen. Und zwar ein Blitzer, den haben wir auf der A4 in Richtung Dresden zwischen Hermsdorf Ost und Rüdersdorf und am Ortsausgang Plauen stehen sie ebenfalls Richtung Strassberg-Lutz. Der hat ihn ebenfalls gesehen. So, und das hier ist eine aktuelle Single von Take That, Sweet Julie.

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8: Es fühlt sich immer noch so ein kleines bisschen, ja, ein bisschen schwül an, das Ganze bei Temperaturen jetzt um die 20 Grad Marke herum. Gibt's viel Sonnenschein heute im Tagesverlauf und was die Temperaturen angeht, heute jedenfalls nicht mehr so heiß, es kommt noch so ein bisschen frischer Wind mit dazu. Maximal 27 Grad bekommen wir, das ist also ein ganz normaler Sommertag. Den gibt's auch morgen, Freitag mit 25 Grad, Sonne, Wolken dann im Wechselspiel, dann ab den Nachmittagsstunden. Und die Aussichten für die kommenden Tage, der Samstag ebenfalls noch mit 27 Grad, recht angenehm. Ein bisschen heißer wird es dann schon wieder ab Sonntag, da knacken wir die 30 Grad Marke. 7:30 Uhr haben wir es, 7:30.
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9: Ich bin Ron Tamme. Zu einem Fahrzeugbrand ist die Feuerwehr am Abend in Tannenbergstal ausgerückt. Zuvor war bei einem Elektroroller der Akku explodiert, bestätigte eine Polizeisprecherin auf Anfrage. Auslöser war vermutlich ein technischer Defekt. In Teumar endet ein Kapitel vogtländischer Textilgeschichte. Die Firma Mennel Textile Kennzeichnungen schließt ihren Standort Anfang 2027

0: und zwar nach 35 Jahren. Das teilte das Unternehmen auf Anfrage mit. Zu den Gründen wurde nichts bekannt. Nach dem Wohnungsbrand am Nachmittag in der Tischerstraße in Plauen sind zwei der drei Verletzten wieder aus dem Krankenhaus entlassen worden. Darunter ist auch der Mieter der Brandwohnung. Seine Räumlichkeiten und die darüberliegende Wohnung sind derzeit nicht bewohnbar. Soweit Vogtland Radio Kompakt.
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2: 7.31 Uhr haben wir es, kurz nach halb acht. Schönen guten Morgen auf die Straßen. Schönen guten Morgen, liebe Autofahrer. Da ist soweit, alles im grünen Bereich. Uns liegen keine Verkehrsstörungsmeldungen vor heute Morgen. Geblitzt wird da allerdings. Auf der A4 stehen sie Richtung Dresden zwischen Hermsdorf Ost und Rüdersdorf und am Ortsausgang Plauen Richtung Straßberg stehen sie. Hat auch der Thorsten gesehen, hat gerade angerufen und das nochmal bestätigt. Dankeschön dafür. Und sollten Sie noch was entdeckt haben, Staus, Blitzer, mehr, melden Sie uns bitte unter der 0800 30 30 113 oder gerne per WhatsApp-Nachricht die Nummer auf vogtlandradio.de. Dankeschön, kommen Sie gut an.
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2: Ja, an diesem Donnerstagmorgen, 6. August, schauen wir gleich gemeinsam mal auf den Regionalsport. Schönen guten Morgen.

0: 7.40 Uhr Minuten haben wir es.
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0: Und daran ist mit da, ja, ist sowas wie die Nachwuchs-Drei-Schanzen-Tournee. Ja? Die Feser 3 Free Hills Tour. Feser Free Tour, heißt das so?
2: Ja.
0: Okay.
2: Free Hills Tour.
0: Geht heute in ihre zweite Auflage und dabei wird es im Vogtland, dem Erzgebirge, international.
2: Ja, 70 Talente aus 6 Nationen werden dabei im Skispringen und der nordischen Kombination antreten. Ja, und die kommen neben Deutschland unter anderem aus Österreich, Tschechien, Lettland und der Schweiz. Für den VSC Klingenthal und den Bundesstützpunkt gehen insgesamt 8 Athleten an den Start. Den Auftakt macht heute das Springen von der 66-Meter-Schanze in Pöhla. Das ist im Erzgebirge. Morgen folgen dann die Wettkämpfe in beiden Disziplinen in Klingenthal. Den Abschluss bildet am Sonntag dann Bischofsgrün mit Einzelwettbewerben auf der 71-Meter-Schanze.
0: Und damit ab aufs Eis, denn der Kader der Eishockey-Regionalligist Schönheide wächst weiter mit Max Rühle, Jan Meixner und Valentino Weisgerber haben gleich 3 junge Stürmer ihre Verträge bei den Wölfen verlängert.
2: Tja, während der 24-jährige Meixner bereits seine 5. Spielzeit im Wolfsrudel beginnt, brennen seine beiden Angreiferkollegen nach schweren Verletzungen auf ihr Comeback. Wölfe-Coach Sven Schröder setzt mit diesem Trio bewusst auf Kontinuität, um für die lange und anspruchsvolle Spielzeit, wie es heißt, optimal aufgestellt zu sein.

0: Für die Plauner Extremwanderin Christine Zier beginnt heute eine neue Herausforderung. Nonstop will die 40-Jährige von Prag bis Plauen laufen.
1: Start soll 10:30 am Bahnhof der Goldenen Stadt sein, teilte Zier auf ihrer Facebook-Seite mit. Danach geht es über 251 Kilometer Richtung Vogtland. Gut 4000 Höhenmeter sind dabei zu überwinden. Und natürlich auch Temperaturen um 32 Grad. Zuletzt hatte die Vogtländerin den Bleilochstausee umrundet und zuvor eine Herzwanderung durch Sachsen, Sachsen-Anhalt und Thüringen veranstaltet. Ja, und im November will sie 400 Kilometer auf Mallorca zurücklegen.
0: Wenn es weiter nichts ist.
1: Nö.
0: Es ist die 35. Auflage. Beim traditionellen Städtelauf Plauen und Hof zeichnet sich eine Rekordbeteiligung ab. Das teilt der Kreissportbund Vogtland mit.
1: Demnach sind bereits mehr als 200 Meldungen für das Event am 15. August eingegangen. Und die Meldefrist läuft noch, und zwar bis Sonntag. Neben der 33 Kilometer langen Hauptstrecke ab Plauen stehen auch kürzere Distanzen über 16,5 und 8 Kilometer zur Auswahl. Diese starten in Krepes bzw. Ulitz.
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2: Ja, so langsam lässt diese Schwüle so ein bisschen nach. Ja. Es wird ein richtig angenehmer Sommertag heute werden. 21 Grad haben wir da jetzt auf dem Thermometer und bis auf 27 Grad klettert das Ganze. Wir haben so einen Mix aus Sonne und Wolken dann heute im weiteren Tagesverlauf und es bleibt dabei auch trocken. Morgen dann, der Freitag. Ja, im Grunde ähnlich schönes Wetter. 25 Grad, also moderate Sommertemperaturen, wie unser Wetterexperte sagen würde. Sonne satt, zunächst in den Vormittagsstunden, nachmittags dann auch mal ein paar Wolken, die da durchziehen. Dann die Aussichten für die kommenden Tage, Samstag, Sonntag. Der Samstag noch mit 27 Grad, richtig schön sommerlich, viel Sonnenschein. Etwas ja, deutlich heißer wird es dann schon wieder ab Sonntag. Da knacken wir auch die 30 Grad Marke wieder. 8 Uhr haben wir es damit.
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3: Ich bin Ron Tamme. Morgen beginnt das Sonne-Mond-Sterne-Festival offiziell. Mit dem Start der Anreise gestern zeigte sich die Polizei zufrieden. Wie es heißt, gab es zwar Staus, ein Verkehrschaos wie in anderen Jahren blieb jedoch aus. Den Angaben zufolge sind inzwischen mehr als die Hälfte der erwarteten Gäste in Saarbrück angereist. Zu nennenswerten Zwischenfällen kam es bislang nicht.

0: der hohen Waldbrandgefahr hat das Forstamt Schleiz rund um das Festivalgelände ein Waldbetretungsverbot erlassen. Zu einem Fahrzeugbrand ist die Feuerwehr am Abend in Tannenbergstal ausgerückt. Zuvor war bei einem Elektroroller der Akku explodiert. Das bestätigte eine Polizeisprecherin auf Anfrage. Auslöser war vermutlich ein technischer Defekt. Verletzt wurde den Angaben zufolge niemand. In Theumer endet ein Kapitel vogtländischer Textilgeschichte. Die Firma Mennel Textile Kennzeichnungen schließt ihren Standort Anfang 2027. Und das nach 35 Jahren. Das teilte das Unternehmen auf Anfrage mit. Zu den Gründen wollte sich die Geschäftsleitung jedoch nicht äußern.
1: Alle 12 Beschäftigte haben demnach ihre Kündigung erhalten. Nach Vogtland-Radio-Informationen ist von Umsatzrückgang darin die Rede. Die Produktion wird künftig am Hauptsitz des Unternehmens in Baden-Württemberg fortgeführt. Das Betriebsgelände in Theumer steht zum Verkauf. Nach dem Krieg war die Stickereifamilie Mennel in Theumer enteignet worden. 1991 erhielt sie das mittlerweile volkseigene Bekleidungswerk wieder zurück, baute es neu auf und erweiterte es im Jahre 2012. Romy Plank, Vogtlandradio.
0: Nach dem Wohnungsbrand am Nachmittag in der Tischerstraße in Plauen sind 2 der 3 Verletzten wieder aus dem Krankenhaus entlassen worden. Darunter ist auch der Mieter der Brandwohnung, teilte die Stadtverwaltung mit. Seine Räumlichkeiten und die darüberliegende Wohnung sind derzeit nicht bewohnbar. Wie das Feuer ausbrechen konnte, das versuchen Experten der Kriminalpolizei nun zu klären. Und hier noch eine Meldung in eigener Sache. Wegen Wartungsarbeiten des Betreibers an den Antennenanlagen werden unsere Plauner UKW-Frequenz 95,4 und die 103,8 für Markneukirchen zwischen 10 und 12 Uhr vorübergehend abgeschaltet. Während dieser Zeit sind wir aber weiter über DAB Plus und im Livestream zu hören. Wir bitten um Verständnis. Das waren die Vogtlandradio-Nachrichten.
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3: 8:03 haben wir es damit. Schönen guten Morgen auf die Straßen. Schönen guten Morgen, liebe Autofahrer. Oh, sieht gut aus auf den Straßen im Vogtland. Haben Sie freie Fahrt. Aktuell liegen uns keine Verkehrsstörungsmeldungen vor. Geblitzt wird er allerdings und zwar auf der A4. Richtung Dresden zwischen Hermsdorf Ost und Rüdersdorf stehen sie, genauso wie in Plauen, beziehungsweise am Ortsausgang Plauen in Richtung Straßberg. So, sollten Sie noch was entdeckt haben, Staus, Blitzer, mehr, melden Sie uns ganz einfach kostenlos unter der 0800 30 30 113 oder gerne auch per WhatsApp die Nummer auf vogtlandradio.de. Dankeschön, kommen Sie gut an.
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3: Und in der Nachrichtenredaktion Ron Tammel. Schönen guten Morgen, Ron. Schönen guten Morgen, Vogtland.

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1: Es ist der 6. August 2016. Für viele Jungen und Mädchen im Vogtland beginnt mit dem Schulanfang heute ein neuer Lebensabschnitt. Fast 1.800 Kinder im Landkreis werden am Montag dann zum ersten Mal den Schulweg meistern. Zugleich startet die Polizei die jährliche Sicherheitskampagne »Die Schule hat begonnen«. Das Motto »Runter vom Gas und jederzeit bremsbereit sein«. Nach den

0: Herbstferien ist zudem wieder die Aktion Blitz für Kids geplant. Die 40 Erstklässler der Plauener Grundschule am Wartberg indes sind heute im Rathaus der Spitzenstadt eingeschult worden. Grund ist die laufende Sanierung der sonst als Veranstaltungsraum genutzten Turnhalle. Im Oktober sollen die Arbeiten abgeschlossen werden, kosten rund 350.000 Euro. Auerbach veranstaltet an diesem Wochenende sein traditionelles Altmarktfest. Bis morgen Abend verwandeln sich Teile der Innenstadt in eine mittelalterliche Hochburg mit Gauklern und Rittersleuten. Und das geschah heute vor 10 Jahren im Vogtland.
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0: 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Widder.
1: Kann es sein, dass Sie im Moment ein wenig zu oberflächlich auf eine bestimmte Angelegenheit schauen? Tiefgründigkeit und Toleranz sind das, was Sie jetzt brauchen.
0: Stier.
1: Setzen Sie sich mit Ihren Lieben zusammen und besprechen Sie wichtige Angelegenheiten zusammen. So werden Sie die besten Wege zum Ziel finden.
0: Zwillinge.
1: Wenn einem Mitmenschen ein Fehler unterläuft, sollten Sie ihm heute zur Seite stehen. Solidarität ist angebracht, anstatt ein moralischer Zeigefinger.
0: Krebs.
1: Lassen Sie sich heute von Ihrem Gefühl leiten. Es wird Ihnen den richtigen Weg zeigen, auch wenn die Dinge um Sie herum verwirrend zu sein scheinen.
0: Löwe.
1: Vorsicht bei finanziellen Schnellschüssen. Sie könnten übers Ziel hinausschießen. Nutzen Sie Ihre Erfahrungen und fragen Sie genau nach.
0: Jungfrau.
1: Sie sind jetzt wissensdurstig wie nie. Auch Weiterbildungen oder Seminare sind dabei eine Option.
0: Waage.
1: Bei neuen Aufgaben können Sie heute Ihre Fähigkeiten beweisen und tatkräftig anpacken. Es macht Ihnen Spaß, zu zeigen, was in Ihnen steckt.
0: Skorpion.
1: Bleiben Sie gelassen, auch wenn es heute um Sie herum recht turbulent zugeht. Vertrauen Sie darauf, dass sich eine Lösung bald schon zeigen wird.
0: Schütze.
1: Alle Sorgen sind heute wie weggeblasen. Sie sind kreativ und inspiriert wie nie. Eine gute Zeit, um Pläne für die Zukunft zu machen.
0: Steinbock.
1: Fühlen Sie sich gesundheitlich?

0: etwas angegriffen? Gönnen Sie sich heute etwas Ruhe und Entspannung und tun Sie sich etwas Gutes.
1: Wassermann.
0: Neid und Missgunst sind Gift für gelingende Beziehungen. Distanzieren Sie sich von Menschen, die sich von niedrigen Beweggründen leiten lassen.
1: Fische.
0: Ihre Beziehung könnte einen Kick vertragen. Sorgen Sie für Gelegenheiten, die die Zweisamkeit stärken und auch die Romantik fördern.

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13: Ja, ich weiß nicht, wie es Ihnen geht, aber so langsam fühlt sich ja alles so ein bisschen angenehmer an. Also die große Schwüle, die lässt so ein bisschen nach bei den Temperaturen. Da liegen wir jetzt bei 23 Grad. Wir bekommen heute einen freundlichen Mix aus Sonne und Wolken. Und auch so verspricht es, ein freundlicher Sommertag zu werden. Die Hitze, die schaltet so ein bisschen den Gang runter. Maximal 27 Grad bekommen wir da heute. Auch in den Nachmittagsstunden ziehen da noch ein paar Wolken durch. Auch diesen harmlos gesellt sich so ein bisschen ein frischer Wind mit dazu. Der macht es ja, einfach erträglicher. Morgen der Freitag, im Grunde ähnlich, mit viel Sonnenschein in den Morgen- und Vormittagsstunden. Nachmittags dann auch ein paar Wolken, die durchziehen. Die Temperaturen morgen bei 25 Grad, also ein moderater Sommertag, würde unser Wetterexperte sagen. Und die Aussichten für die kommenden Tage dann das Wochenende. Der Samstag noch mit 27 Grad, viel Sonnenschein, sommerlich. Und ja, die 30 Grad Marke, die knacken wir dann schon wieder am Sonntag. 8.30 Uhr haben wir es 8:30.
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14: Ich bin Ron Tamme. Morgen beginnt in Saalburg-Ebersdorf das Sonne-Mond-Sterne-Festival offiziell. Mit dem Start der Anreise gestern zeigte sich die Polizei zufrieden. Wie es heißt, gab es zwar Staus, ein Verkehrschaos wie in anderen Jahren blieb jedoch aus. Den Angaben zufolge sind inzwischen mehr als die Hälfte der erwarteten Gäste angereist. Zu einem Fahrzeugbrand ist die Feuerwehr am Abend in Tannenbergstal ausgerückt. Zuvor war bei einem Elektroroller der Akku explodiert. Das bestätigte eine Polizeisprecherin auf Anfrage. Auslöser war vermutlich ein technischer Defekt. In Theumar endet ein Kapitel vogtländischer Textilgeschichte. Die Firma Mennel Textile Kennzeichnungen schließt ihren Standort Anfang 2027 und das nach 35 Jahren. Das teilte das Unternehmen auf Anfrage mit. Zu den Gründen wurde aber nichts bekannt. Soweit Vogtland Radio Kompakt.
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1: 8.32 Uhr haben wir es damit, kurz nach 8:30. Schönen guten Morgen auf die Straßen. Schönen guten Morgen, liebe Autofahrer auf der A72. Da gilt es aufzupassen, und zwar in Richtung Hof in der Abfahrt Treuen. Da steht ein defekter LKW. Da bitte unbedingt vorsichtig fahren. Ronny hat uns das gemeldet. Dankeschön dafür. Und geblitzt wird auch auf der A4 in Richtung Dresden zwischen Hermsdorf Ost und Rüdersdorf. Und am Ortsausgang Plauen stehen sie in Richtung Straßberg. Sollten Sie jetzt noch was entdeckt haben, Staus, Blitzer, mehr, dann immer her damit. Unter der 0800 30 30 113 melden Sie uns das bitte kostenlos oder gerne auch per WhatsApp die Nummer auf vogtlandradio.de. Dankeschön, kommen Sie gut an.
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1: Ja, am Donnerstagmorgen, dem 6. August, da gibt es bei uns hier gleich nochmal die gute Nachricht am Morgen und im Anschluss das Wettergespräch mit unserem Wetterexperten Stefan Bender.

0: Musik von Spoon, The Underdog. 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Am Donnerstagmorgen, 8:40 haben wir es, 9:10.
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0: Ja, und die kommt heute Morgen aus Lengenfeld. Der Stadtpark soll in den kommenden Jahren deutlich attraktiver werden. Und zwar für alle Generationen. Rund um die Freilichtbühne sind befestigte Wege und Aufenthaltsflächen geplant. Außerdem sollen die Sitzmöglichkeiten dort erneuert werden. Besonders Jugendliche sollen künftig mehr Platz bekommen. Im Park werden Halfpipe-Elemente aufgebaut, damit dort auch Bewegung und Freizeit eine größere Rolle spielen kann. Insgesamt investiert Lengenfeld rund 202.000 Euro in das Projekt. 3/4 der Kosten werden über das LEADER-Programm gefördert. Baustart ist für Januar 2027 geplant. Fertig sein soll alles spätestens im Mai 2028.
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0: Musik von Roy Orbison, You Got It. Hier ist ja Vogtlandradio, Donnerstagmorgen mit 8.43 Uhr haben wir es damit 8:45.
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0: Mit unserem Wetterexperten Stefan Bender. Schönen guten Morgen, Stefan.
2: Hallo, guten Morgen, Ricardo.
0: Mittlerweile habe ich so das Gefühl, so diese Schwüle, das lässt so ein bisschen nach. Es fühlt sich angenehmer an jetzt.
2: Ja, die entscheidende Komponente heute ist die Windrichtung beim Wetter. Kommt nämlich, der Wind kommt von West-Nordwest zu uns und das heißt Nordseeluft, ja. Atlantikluft. Deswegen merkst du das schon, dass die Luft angenehmer ist, obwohl ja die Sonne auch volle Kanne runterscheint. Also das ist heute auch der Fall. Die Luft ist trocken, die Sonne scheint. Trotzdem fühlt es sich angenehmer an als zuletzt, nicht so klebrig. Und die Temperaturen steigen auf 24 bis 29. Gut, an der Zwickauer Mulde im Altenburger Land sind auch mal die 30 drin, aber wie gesagt, eben ohne die große Schwüle.
0: Das ist der feine Unterschied, ne? Diese, was so dann so ein kleines Lüftchen dann auch ausmacht. Ne?
2: Ja. Also diese sogenannten Taupunkte sind entscheidend. Wenn die hoch sind, wenn die fast so hoch sind wie die gemessene Temperatur, dann ist es eklig. Und wenn die ganz tief im Keller sind, dann ist es angenehm.
0: Okay, das merke ich mir mal. Ich habe wieder was gelernt, siehst du. Okay. Dann lass uns mal schauen, wie geht's dann weiter jetzt?
2: Dann gucken wir doch morgen mal in die Frühstunden rein. Das macht nämlich richtig Spaß. Die Temperaturen in der Früh 12 bis 9 Grad.
0: Ja, Spaß für alle, die es so mögen, ne? Ein bisschen frischer.
2: Ja, ich weiß, das ist alles relativ. Man darf, hast du recht, man darf nicht immer von sich ausgehen. Es gibt auch Leute, die mögen das gar nicht und die mögen dann die Temperaturen über 30 Grad, aber da muss ich alle enttäuschen.
0: Ja.
2: Also die Anhänger der ganz großen Hitze kommen morgen nicht auf ihre Kosten. 20 bis 25 sind morgen die Spitzenwerte bei absolutem Sonnen. Schein.
0: Genau für diese Menschen wurden Strickjacken erfunden.
2: Stimmt.
0: Ja, genau.
2: Und Pullover und,
0: sowas,
2: ja, und überhaupt.
0: Genau.
2: Ja, und dicke Socken.
0: Zieht das an, dann ist alles gut. Okay, dann schauen wir mal, wie entwickelt sich dann weiter. Das Wochenende ist ja dann, ne, steht an.
2: Ja. Zweigeteilt. Samstag noch was für die dicken Socken, also und die Strickjacken in den Frühstunden zumindest mal. Tagsüber 25, 26 Grad, Sonne und ein paar lockere, schöne Wetterwolken. Sonnig auch am Sonntag, aber dann weg mit den Strickjacken, her mit den Badehosen, 29 bis 32 Grad.
0: Ja, ist das wieder so eine Hitzewelle, die da auf uns zukommt? Wird das wieder so?
2: Ja, das könnte sein. Also zumindest mal sieht es fast so aus, dass es über einige Tage dann heiß und auch wieder schwül wird, weil die Luft tatsächlich wieder aus Südeuropa zu uns kommt.
0: Gut, aber das ist ja noch ein paar Tage hin, also wäre das der Blick in die Glaskugel, Stefan. Bis dahin oder vorerst, vielen Dank, du bist später nochmal für uns da bei unserem Kollegen Matthias König. Bis dahin sage ich danke, mach's gut.
2: Ciao.

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1: Ein moderater Sommertag wird es werden, steht uns bevor. Es ist ja mittlerweile schon nahezu angenehm. Ne? Die große Schwüle ist vorbei. Wir haben eine angenehme Luft, das Ganze bei 24 Grad aktuell, was die Temperaturen angeht. Und bis auf 27 geht es noch rauf bei einem Mix aus Sonne und Wolken. Das auch im gesamten Tagesverlauf und es bleibt dabei auch trocken. So ein bisschen ein frischer Wind, der ist mit dabei, der macht es wirklich angenehm. Morgen der Freitag im Grunde ähnlich mit 25 Grad, was die Temperaturen angeht. Ansonsten viel Sonnenschein in den Morgen- und Vormittagsstunden. Nachmittags ziehen da mal ein paar Wolken durch, die sind aber ebenfalls harmlos. Es bleibt dabei trocken und das gilt dann auch fürs Wochenende. Der Samstag mit 27 Grad noch angenehm, viel Sonnenschein. Ja, deutlich heißer wird es dann schon wieder ab Sonntag. Da knacken wir die 30 Grad Marke und damit haben wir es jetzt genau 9 Uhr.
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2: Ich bin Ron Tamme. Er soll künftig ein attraktiver Treffpunkt für Familien werden. Seit fast einem Dreivierteljahr plant die Stadt Bad Elster, Ortsteil Sohl, einen neuen Spielplatz. Doch wie ist der aktuelle Stand? Darüber will der Ortschaftsrat kommende Woche beraten. Dabei geht es auch um die Spendenbeteiligung. 5.000 Euro waren das Ziel, wie es auf der Internetseite der Stiftergemeinschaft heißt, sind bislang aber nur 330 Euro eingegangen. Morgen beginnt in Saarburg-Ebersdorf das Sonne-Mond-Sterne-Festival offiziell. Mit dem Start der Anreise gestern zeigte sich die Polizei zufrieden.
3: Wie es heißt, gab es zwar Staus, ein Verkehrschaos wie in anderen Jahren blieb jedoch aus. Den Angaben zufolge sind inzwischen mehr als die Hälfte der erwarteten Gäste angereist. Zu nennenswerten Zwischenfällen kam es bislang nicht. Wegen der hohen Waldbrandgefahr hat das Forstamt Schleiz rund um das Festivalgelände ein Waldbetretungsverbot erlassen. Matthias König, Vogtlandradio.
2: Zu einem Fahrzeugbrand ist die Feuerwehr am Abend in Tannenbergstal ausgerückt. Zuvor war bei einem Elektroroller der Akku explodiert. Das bestätigte eine

0: Polizeisprecherin auf Anfrage. Auslöser war vermutlich ein technischer Defekt. Verletzt wurde den Angaben zufolge niemand. Und hier noch eine Meldung in eigener Sache. Wegen Wartungsarbeiten des Betreibers an den Antennenanlagen werden unsere Plauner-UKW-Frequenz 95,4 und die 103,8 für Magnerkirchen zwischen 10 und 12 Uhr vorübergehend abgeschaltet. Während dieser Zeit sind wir aber weiter über DAB Plus und im Livestream zu hören. Wir bitten um Verständnis. Das waren die Vogtlandradio-Nachrichten.
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2: 9 Uhr und 2 Minuten haben wir es damit. Schönen guten Morgen auf die Straßen. Schönen guten Morgen, liebe Autofahrer. Auf der A72 gilt es aufzupassen. Und zwar Chemnitz in Richtung Hof, so, ne? Zwickau, zwischen Zwickau West und Reichenbach, da steht ein defekter PKW auf dem Standstreifen. Fahren Sie hier bitte besonders vorsichtig. Ansonsten rollt der Verkehr, soweit geblitzt wird, auf der A4 Richtung Dresden zwischen Hermsdorf Ost und Rüdersdorf. Und auf der B173 Richtung Hof am Ortsausgang Plauen stehen sie, hat Thomas uns gerade per WhatsApp mitgeteilt. Dankeschön dafür. Und sollten Sie auch noch was entdeckt haben, Staus, Blitzer, mehr, dann immer her damit. Unter der 0800 30 30 113. Melden Sie uns das bitte kostenlos oder gerne auch per WhatsApp die Nummer auf vogtlandradio.de. Dankeschön, gute Fahrt.
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0: Guten Morgen.
2: Moin Ron. Wir sind auch jetzt heute auch nochmal unterwegs in Sachen Wurzelrudi.
0: Ah,
2: ne, es gibt nochmal Familientickets bei uns zu gewinnen und da werden wir jetzt gleich mal in einem Ort anrufen, den kenne ich eigentlich nur irgendwie von der Autobahn. Und immer wieder in den Staus und überall in den Meldungen immer wieder Dittersdorf mit dabei.
0: Auch schön.
2: Ja, da, also Wurzelrudi, Familientickets gibt es bei uns gleich. Schönen guten Morgen.
0: Morgen.

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0: Ronan Keating, Father and Son, hier bei uns im Vogtlandradio, Donnerstagmorgen. Wir haben es jetzt 9.13 Uhr, gleich Viertel 10 Uhr. Und von Vater und Sohn geht's jetzt zu den Familien.
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0: Ja, da sind wir ja nun schon seit gut 2 Wochen dabei, Familien nach Eibenstock zu schicken zum Wurzelrudi. Ganz einfach, weil ja manchmal die Ferien für das eine oder andere Ferienkind oder auch für Ferienpupertiere doch ein bisschen langweiliger sein kann, als man sich das so vorstellt. Das ist manchmal auch gar nicht so einfach, die Kids dann noch zu bespaßen. Ja, und manch einer sagt ja so, also hinter vorgehaltener Hand sogar, warum? Bald geht die Schule wieder los, Gott sei Dank. Ne? So, und da konnte man sich bewerben, kann sich nach wie vor bewerben bei uns für Familientickets für den Wurzelrudi. Und getan hat das die Isabel Wolfram aus Dittersdorf und die habe ich jetzt am Telefon. Schönen guten Morgen.
2: Guten Morgen.
0: Frau Wolfram, ich habe eben schon von so Pubertieren und von ja, Ferienkindern erzählt, die so ein bisschen, ja, denen die Decke so ein bisschen auf den Kopf fällt. Wen machen wir denn in Ihrem Fall glücklich?
2: Ja, also ich will eigentlich meine Kinder damit glücklich machen, 4 und 10 Jahre. Die mussten in letzter Zeit auch einiges einstecken und sind immer sehr verständnisvoll und lieb und dankbar und auch hilfsbereit auf dem großen Bauernhof mit. Und es ist halt einfach an der Zeit, denen auch mal so einen kleinen Ferienspaß zu gönnen und einfach mal Seele baumeln lassen und Spaß haben.
0: Ah, auf dem Bauernhof, habe ich richtig gehört, packen die da so auch schon ein bisschen mit an oder wie machen die
2: ja,
0: das?
2: Ja, also auch sehr gerne teilweise und ja, also da machen sie schon echt gut mit. Ja,
0: was haben wir denn und da alles so?
2: Das auch.
0: Haben wir Kühe, Hühner oder was gibt es so zu tun?
2: Nee, Kühe sind noch nicht da. Hühner und Enten und Gänse und Hunde und ja.
0: Also alle Hände voll zu tun sozusagen, auch für die Kleinen. Das macht ja auch Spaß. Genau. Ne? Das macht ja auch einen Riesen
2: Spaß. Und da sind sie wirklich auch immer mit dabei und sind wirklich auch bei allen immer so verständnisvoll und lieb und also sie haben es wirklich eigentlich verdient, da mal Spaß mit der Mutti zu haben.
0: Na dann würde ich sagen, schicken wir sie dahin zum Wurzelrudi.
2: Das wäre super, da freuen wir uns riesig.
0: Ja.
2: Vielen Dank.
0: Da freuen wir uns doch mit Ihnen. Das ist doch wunderbar, Frau Wolfram. Dann wünschen wir Ihnen ganz viel Spaß bei all den Attraktionen, die es da beim der Wurzelrudi da zu bieten hat. Und wünschen dem 10-Jährigen einen guten Start ins neue Schuljahr, auf jeden Fall.
2: Ja.
0: Und
2: der
0: oder die 4-Jährige, der ist noch, dann bleibt noch ein bisschen bei Ihnen auf dem Bauernhof oder Kindergarten oder was?
2: Ja, Kindergarten.
0: Ja. Okay, dann also da eine ganz tolle Zeit und ganz viel Spaß beim Wurzelrudi. Sie bleiben noch einen kleinen Moment bitte am Telefon.
2: Vielen Dank.
0: Ja, gerne. Ich erkläre Ihnen noch, wie Sie an Ihre Tickets kommen. Und alle anderen, ja, ich habe es schon gesagt, gerne noch weiter bewerben. Also zum Beispiel heute gibt es dann nachher beim Matthias König, bei meinem Kollegen Matthias König, auch nochmal ein Familientickets für den Wurzelrudi.

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1: Kribbeln im Bauch. Mit dem Song Weibsbilder hatte P. Werner Ende der 1980er schon einen Achtungserfolg gelandet. Mit Kribbeln im Bauch hat sie dann 1991 ihren großen Durchbruch. Der Song ist eine verträumte Ballade, doch die Geschichte des Songs ist eine Geschichte voller Missverständnisse. Der Erfolg des Songs stellt sich erst schleichend ein. Geschrieben hat P. Werner ihn damals in ihrer Stuttgarter Wohnung. Nach eigenen Angaben innerhalb einer halben Stunde. Und dann ist sie sich sicher, das Ding ist richtig gut und rund. Das wird was. Nur weiß das zu dem Zeitpunkt noch niemand, auch nicht die Plattenfirma. Denn die findet den Song nicht wirklich gut. Das kann man ja nur im Nachtprogramm spielen, ist die Aussage. Und am Anfang ist das auch so. Nachdem Kribbeln im Bauch jedoch in den Hörer-Hitparaden vorgestellt wird, wünschen sich die Hörer genau diesen Song immer wieder und er wird zum Dauerbrenner. Heute gilt der Song als Klassiker der deutschsprachigen Popmusik, trotz des traurigen Textes. Das Lied handelt von einer im Alltagstrott festgefahrenen Beziehung, in der das Kribbeln im Bauch keinen Platz mehr hat. In der Realität scheint das aber anders zu sein. P. Werner entdeckt in ihren Konzerten immer wieder verliebte Paare, die sich bei diesem Song in den Armen legen und sich küssen.
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6: Es verspricht ein angenehmer Sommertag zu werden. Mittlerweile ist auch diese Schwüle schon ein bisschen verschwunden. Wir haben recht, ja, einen angenehmen Wind, der so aus nördlicher Richtung kommt. Der macht das Ganze richtig zu einem angenehmen Sommertag. 24 Grad jetzt auf dem Thermometer bis 27, teilweise 28, 29 Grad geht's dann rauf. Das Ganze bei einem freundlichen Mix aus Sonne und Wolken. Morgen dann ebenfalls, also es sind ein paar mehr Wolken als nur eine, das wollte ich damit sagen. Morgen ähnlich, ja, viel Sonnenschein in den Morgen- und Nachmittagsstunden. Dann erst am Nachmittag ziehen ein paar Wolken durch, auch die sind harmlos schmückendes Beiwerk mehr nicht. 25 Grad in der Spitze, die Aussichten dann fürs Wochenende, der Samstag ebenfalls noch mit moderatem Sommerwetter bis 27 Grad und ja, ab Sonntag, da müssen wir dann schon wieder mit so Hitze rechnen, die Temperaturen weit über der 30 Grad Marke. 9:30 Uhr haben wir es, 9:30.
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7: Ich bin Ron Tamme. Nach dem Bürgerentscheid Mitte Juni steht fest, Bad Brambach bleibt eigenständig. Doch das hat für das Kurbad Auswirkungen. Denn eigentlich wollte der Ort bis Anfang kommenden Jahres den Antrag auf Reprädikatisierung als Mineralheilbad einreichen. Nun soll der Antrag um ein Jahr verschoben werden. Morgen beginnt in Saalburg-Ebersdorf das Sonne-Mond-Sterne-Festival offiziell. Mit dem Start der Anreise gestern zeigte sich die Polizei zufrieden. Wie es heißt, gab es zwar Staus, ein Verkehrschaos wie in anderen Jahren blieb jedoch aus. Zu einem Fahrzeugbrand ist die Feuerwehr am Abend in Tannenbergstal ausgerückt. Zuvor war bei einem Elektroroller der Akku explodiert. Das bestätigte eine Polizeisprecherin auf Anfrage. Auslöser war vermutlich ein technischer Defekt. Soweit Vogtland Radio kompakt.
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6: 9.31 Uhr, kurz nach 9:30 haben wir es. Schönen guten Morgen auf die Straßen. Schönen guten Morgen, liebe Autofahrer. Auf der A72 bitte aufpassen. Richtung Hof zwischen Zwickau-West und Reichenbach. Hier steht ein defekter PKW auf dem Standstreifen. Fahren Sie hier bitte vorsichtig. Ja, ansonsten liegen uns keine Verkehrsstörungsmeldungen weiter vor. Lediglich Blitzer hätten wir dann auch unsere Vogtland-Radio-Hörer gemeldet. Auf der B173 stehen sie Richtung Hof am Ortsausgang Plauen, sagt Thomas. Dankeschön. Dann auf der Straße zwischen Greiz und Netschgau, Höhe Gaststätte Waldfrieden, hat Manu uns per WhatsApp geschickt. Dankeschön dafür. Und in Elsterberg stehen sie in der Greizer Straße Richtung Greiz. Ein Caddy ist es da. Der Jens sagt das.

0: Dankeschön dafür. Ja, und sollten Sie noch was entdeckt haben, Staus, Blitzer, mehr, dann immer her damit unter der 0800 30 30 113 oder gerne auch per WhatsApp die Nummer auf vogtlandradio.de. Dankeschön, gute Fahrt.
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0: Am Morgen des 6. August wird es hier bei uns gleich nochmal sportlich in Sportregional. Schönen guten Morgen.

0: 49 Minuten haben wir es damit. 10:50.
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0: Ja, Ron ist mit da.
2: Hallihallo.
0: Es ist so etwas wie die Nachwuchs-3-Schanzentournee, die Feser Three Hills Tour. Die geht heute in ihre zweite Auflage. Und dabei wird es auch im Vogtland international.
2: 70 Talente aus 6 Nationen werden dabei im Skispringen und der nordischen Kombination antreten. Und die kommen neben Deutschland unter anderem aus Österreich, Tschechien, Lettland und der Schweiz. Für den VSC Klingenthal und den Bundesstützpunkt gehen insgesamt 8 Athleten an den Start. Den Auftakt gibt's heute zum Springen von der 66-Meter-Schanze in Pöhler im Erzgebirge. Morgen folgen dann die Wettkämpfe in beiden Disziplinen in Klingenthal. Den Abschluss bildet am Sonntag dann in Bischofsgrün der Einzelwettbewerb auf der 71-Meter-Schanze.
0: Und dann damit ab aufs Eis, denn der Kader bei Eishockey-Regionalligist Schönheide wächst weiter mit Max Rühle, Jan Meixner und Valentino Weisgerber haben gleich 3 junge Stürmer ihre Verträge bei den Wölfen verlängert.
2: Ja, und während der 24-jährige Meixner bereits in seine 5. Spielzeit im Wolfsrudel geht, brennen seine beiden Angreiferkollegen nach schweren Verletzungen auf ihr Comeback. Wölfe-Coach Sven Schröder setzt mit diesem Trio bewusst auf Kontinuität, wie es heißt, um dir die lange und anspruchsvolle Spielzeit optimal aufgestellt zu sein.
0: Für die Plauner Extremwandererin Christine Zier beginnt heute eine neue Herausforderung. Nonstop will die 40-Jährige von Prag bis Plauen laufen.
2: Start soll 10:30 am Bahnhof der Goldenen Stadt sein. Das teilte Zier auf ihrer Facebook-Seite mit. Danach geht's über 251 Kilometer Richtung Vogtland. Gut 4000 Höhenmeter sind dabei zu überwinden. Und natürlich auch Temperaturen um 32 Grad. Zuletzt hatte die Vogtländerin den Planloch-Stausee umrundet und zuvor eine Herzwanderung durch Sachsen, Sachsen-Anhalt und Thüringen gemacht. Und im November will sie dann 400 Kilometer auf Mallorca zurücklegen.
0: Wenn es weiter nichts ist. Es ist die 35. Auflage beim traditionellen Städtelauf Plauenhof.

0: zeichnet sich eine Rekordbeteiligung ab. Das teilt der Kreissportbund Vogtland mit.
1: Demnach sind bereits mehr als 200 Meldungen für das Event am 15. August eingegangen und die Meldefrist läuft noch bis Sonntag. Neben der 33 Kilometer langen Hauptstrecke ab Plauen stehen auch kürzere Distanzen über 16,5 oder 8 Kilometer zur Auswahl. Diese starten jeweils in Krebs und Ulitz.
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0: Musik von Roxette, Fading Like a Flower. Hier ist ihr Vogtlandradio am Donnerstagmorgen, 9.46 Uhr, haben wir es, 9:45 Uhr. Und mein Kollege Matthias König, der ist so freundlich und übernimmt jetzt hier gleich das Mikrofon. Hallo, erstmal schönen guten Morgen.
1: Jetzt bin ich da.
0: Ich wundere mich, was nickt er,
1: nickt. Ich musste erstmal über Hector steigen hier.
0: Ja, und ich habe das falsche Mikrofon aufgemacht.
1: Ja, es macht ja nichts. Jetzt bin ich da und freue mich auf die Übernahme.
0: Ja, schön.
1: Ja.
0: Beste Laune bei dir. Pinnwand natürlich auch.
1: Sowieso. Ja, Pinnwand, alles da. Wollen wir mal gucken, ob was Neues eingegangen ist.
0: Hast du schon mal gelunzt?
1: Nö, mache ich dann.
0: Mal live.
1: Noch ist auch Zeit, ne? Wer noch was zu verscherbeln hat irgendwie, also gerne noch eintragen, dann stellen wir das dann mit vor.
0: Nicht die Schwiegermutter.
1: Der ein oder andere würde es natürlich auch gern tun, aber das muss jeder selber für sich entscheiden.
0: Sie merken schon, wir sind am Rumalbern. Für mich also höchste Zeit, hier also mal das Ruder zu übergeben an Matthias König ab 10. Denn für Sie da, ich bin morgen früh wieder da.

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2: Dann schauen wir mal auf die aktuelle Wetterlage und wir bewegen uns heute bei Temperaturen bis 27 Grad. Geht nicht mehr ganz so weit hinauf, also die 3 vorn dran, die fällt heute aus. Ist ja auch ganz gut, kann man mal so ein bisschen durchatmen. Ansonsten haben wir einen Sonne-Wolken-Mix, Niederschläge werden nicht erwartet. Am Nachmittag kommt etwas Wind dazu und in den nächsten Tagen geht es sommerlich weiter. Bei Werten morgen bis 25 Grad, Samstag 27 Grad und ab Samstag geht es dann aber wieder raus. Dann erwarten wir wieder Temperaturen zwischen 30 und 33, 34 Grad. Jetzt ist es 10 Uhr.
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3: Ich bin Ron Tamme. Nach dem Bürgerentscheid Mitte Juni steht fest, Bad Brambach bleibt eigenständig und fusioniert nicht mit Bad Elster. Doch das hat für das Kurbad Auswirkungen, nicht nur finanziell. Denn eigentlich wollte Bad Brambach bis Anfang kommenden Jahres den Antrag auf die Erneuerung des Prädikats als Mineralheilbad einreichen. Nun muss zunächst aber geklärt werden, wie sich die Gemeinde künftig entwickeln soll. Deshalb soll der Gemeinderat auf seiner nächsten Sitzung laut Tagesordnung eine Verschiebung des Antrags um ein Jahr beschließen. Bei einem Unfall auf der A72 bei Plauen ist eine Autofahrerin schwer verletzt worden. Die 54-Jährige hatte einen Lastwagen überholt und war beim Einscheren mit dem Heck an dem Brummi hängen geblieben. Der Laster schob das Fahrzeug zunächst vor sich her, bevor der Wagen auf eine angrenzende Wiese geschoben wurde. Die Unfallfahrerin kam ins Krankenhaus, Schaden 20.000 Euro. Die Autobahn musste fast 2 Stunden gesperrt werden. Er soll künftig ein attraktiver Treffpunkt für Familien werden. Seit fast einem Dreivierteljahr plant die Stadt Bad Elster im Ortsteil Sohl einen neuen Spielplatz. Doch wie ist der aktuelle Stand? Darüber will der Ortschaftsrat kommende Woche beraten. Dabei geht es auch um die Spendenbeteiligung. 5.000 Euro waren das Ziel. Wie es auf der Internetseite der Stiftungsgemeinschaft heißt, sind bislang aber nur 330 eingegangen. Morgen beginnt in Saarburg-Ebersdorf das Sonne-Mond-Sterne-Festival. Offiziell mit dem Start der Anreise gestern zeigte sich die Polizei zufrieden.
4: Wie es heißt, gab es zwar Staus, ein Verkehrschaos wie in anderen Jahren blieb jedoch aus. Den Angaben zufolge sind inzwischen mehr als die Hälfte der erwarteten Gäste angereist. Zu nennenswerten Zwischenfällen kam es bislang nicht. Wegen der hohen Waldbrandgefahr hat das Forstamt Schleiz

0: rund um das Festivalgelände ein Waldbetretungsverbot erlassen. Ricardo Schuldner-Wodny, Vogtlandradio.
1: Und hier noch eine Meldung in eigener Sache. Wegen Wartungsarbeiten des Betreibers an den Antennenanlagen werden unsere Plauner UKW-Frequenz 95,4 und die 103,8 für Markneukirchen in den kommenden 2 Stunden vorübergehend abgeschaltet. Während dieser Zeit sind wir aber weiter über DAB Plus und im Livestream zu hören. Wir bitten um Verständnis. Das waren die Vogtlandradio-Nachrichten.
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3: Es ist 3:09. Einen schönen guten Tag, liebe Autofahrer. Achtung auf der A9 Halle Leipzig Richtung Nürnberg. Zwischen Triptis und Dittersdorf kommt es zu Behinderungen wegen eines Unfalls. A72 Richtung Hof zwischen Zwickau West und Reichenbach, Gefahr durch einen defekten Pkw auf dem Standstreifen. Und A72 Chemnitz Richtung Hof in der Abfahrt Rollen steht ein defekter Lkw. Vorsicht, das hat uns Ronny gemeldet. Dankeschön fürs Melden. Blitzer gibt es auch noch auf der B173 Richtung Hof am Ortsausgang Plauen. Mein Thomas, die Straße zwischen Greiz und Netschkau sollte man auch mit angepasster Geschwindigkeit befahren. In Höhe der Gaststätte Waldfrieden wird ebenfalls geblitzt, sagt Manu. Und in Elsterberg, Greizer Straße Richtung Greiz, da steht ein Caddy, kam von Jens rein. Und wir haben noch eine Meldung von Wolfgang vorliegen. In Mühlau auf der Thälmannstraße aus Richtung Reichenbach wird gelasert. Dankeschön fürs Melden allen. Und wenn Sie auch noch was sehen, Staus, Blitzer oder mehr, melden Sie es uns bitte weiterhin kostenlos unter 0800 30 30 100 um 13 oder auch per WhatsApp. Und diese Nummer gibt es im Netz auf vogtlandradio.de. Dankeschön und weiterhin eine gute Fahrt.
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3: Am Mikrofon Matthias König. Ja, Suchmeldung ist reingeflattert. Gestern Abend wurde ein Schlüsselbund gefunden und zwar in der Sparkassenfiliale in Netschkau. Ja, das ist immer eine dramatische Angelegenheit, wenn plötzlich alle Schlüssel weg sind. Und wenn Sie einen Schlüsselbund vermissen oder jemanden kennen, der gestern hat einen liegen lassen oder ist irgendwie nicht mehr auffindbar, ja, dann melden Sie sich einfach mal bei uns, klingeln Sie durch und wir vermitteln dann den Kontakt.

0: Natascha Bedingfield, aufwachen. Jetzt sind wir wieder hellwach, Ron auch.
1: Ja, natürlich.
0: Legen wir los. Ja, na, aber bei diesem Song, da dämmert ja man ja so ein bisschen weg. Ne? Jetzt richten wir uns aber wieder auf und schauen mal auf die Freizeit des heutigen Nachmittags und Abends.
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1: Tja, geht mal los, oder? Mit einem Thema, was viele jetzt beschäftigt: Sommer, Sterne und vielleicht auch großes Kino. Im Freibad Hasselbrunn in Plauen lädt das Open-Air-Kino zum kostenlosen Filmabend ein. 16 Uhr läuft der Filmklassiker Aladdin. 19.30 Uhr folgt dann das Formel-1-Drama F1. Einlass ist jeweils eine Stunde vor Beginn.
0: Jede Menge Lesestoff und gute Gespräche. Die Stadt- und Regionalbibliothek Gera lädt heute zum Buchclub Hardcover, also Hard von Herz, ne, ein. Fans von Romance, Romantasy, Young und New Adult tauschen sich über Lieblingsbücher und Lesetrends aus. Gemeinsam wird auch das Buch für das nächste Treffen ausgewählt. Das Ganze beginnt 18 Uhr in der Stadtregionalbibliothek Gera und der Eintritt ist frei.
1: Auch schön. Oder wie wäre es vielleicht mit Gypsy Jazz, französischem Chanson und jeder Menge Spielfreude mit dem Dresdner Quartett Bistro Manouche. Inspiriert von Django Reinhardt verbindet die Band Gypsy-Gitarren, Geige und Kontrabass zu einer packenden Weltmusik, die vielleicht auch zum Träumen einlädt. Los geht das Ganze 19 Uhr im Malzhaus hier in Plauen.
0: Damit sind wir wieder beim Träumen. Wenn Sie noch Tipps für die Freizeitgestaltung haben, lassen Sie es uns bitte wissen.
1: Am besten per Mail auf freizeit@vogtlandradio.de.

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3: Es bleibt sommerlich bei einem Sonne-Wolken-Mix. Geht nicht mehr ganz so hoch hinaus heute. So bis 27 Grad werden erwartet. Es bleibt auch trocken. Und am Nachmittag in der zweiten Tageshälfte kommt noch etwas Wind dazu. Morgen am Freitag ein ähnliches Bild. Viel, viel Sonnenschein. Die Temperaturen um die 25 Grad. Und auch am Samstag mit Beginn des Wochenendes viel, viel Sonnenschein. Die Temperaturen auch so 26, 27 Grad. Ab Sonntag wird es dann ebenfalls bei einem sehr freundlichen Tag, aber wieder ein bisschen wärmer, um nicht zu sagen heißer. Da steht die 3 wieder vorn dran. Wir erwarten dann wieder Temperaturen um die 32 bis 34 Grad. Es ist jetzt 10.30 Uhr, halb elf.
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4: Ich bin Ron Tamme. Nach dem Bürgerentscheid Mitte Juni steht fest, Bad Brambach bleibt eigenständig. Doch das hat für das Kurbad Auswirkungen. Denn eigentlich wollte der Ort bis Anfang kommenden Jahres den Antrag auf die Neuerteilung des Prädikats als Mineralheilbad einreichen. Nun soll der Antrag um ein Jahr verschoben werden. Bei einem Unfall auf der A72 bei Plauen ist eine Autofahrerin schwer verletzt worden. Die 54-Jährige hat einen Lastwagen überholt und war beim Einscheren mit dem Heck an dem Brummi hängen geblieben. Der Laster schob das Fahrzeug auf eine angrenzende Wiese. Schaden 20.000 Euro. Er soll künftig ein attraktiver Treffpunkt für Familien werden. Seit fast einem Dreivierteljahr plant die Stadt Bad Elster im Ortsteil Sohl einen neuen Spielplatz. Doch wie ist der aktuelle Stand? Darüber will der Ortschaftsrat kommende Woche beraten. Soweit Vogtland Radio kompakt.
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3: Es ist 2 Minuten nach halb elf. Einen schönen guten Tag, liebe Autofahrer. Achtung auf der A72 Richtung Hof zwischen Zwickau West und Reichenbach. Gefahr durch einen defekten Pkw auf dem Standstreifen. A72 Chemnitz in Richtung Hof. In der Abfahrt 9 steht ein defekter Lkw. Vorsicht, das hat uns Ronny gemeldet. Geblitzt wird auf der B173 Richtung Hof beim Ortsausgang Plauen, sagt Thomas. Die Straße zwischen Greiz und Netschkau in Höhe der Gaststätte Waldfrieden. Auch dort steht ein Blitzer, sagt Manu, in Elsterberg. Greizer Straße Richtung Greiz. Ein Caddy kam von Jens rein und Wolfgang hat noch einen gesehen, und zwar in Mühlau. Auf der Thälmannstraße aus Richtung Reichenbach kommen, da wird gelasert. Und wenn Sie auch noch irgendwas entdecken, Staus, Blitzer oder mehr, melden Sie es uns bitte kostenlos unter 0800 30 30 113 oder gerne auch per WhatsApp. Und diese Nummer finden Sie im Netz auf vogtlandradio.de. Dankeschön und weiterhin eine gute Fahrt.
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3: Gleich haben wir unter Umständen ein interessantes Jobangebot für Sie, denn gleich folgt unsere Jobbörse.

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1: Es ist freundlich, es ist sommerlich, viel Sonnenschein, ein paar Wolken mit dabei, es bleibt aber trocken. In der zweiten Tageshälfte kommt noch ein bisschen Wind dazu und die Temperaturen bewegen sich um die 25 bis 27 Grad. Das war's dann auch im Wesentlichen. Also wir bleiben unter 30 Grad und auch morgen am Freitag bis 25, 26 Grad maximal. Auch morgen bei viel Sonnenschein. Und der Samstag wird ebenso freundlich. Jede Menge Sonne, aber auch am Samstag bleiben wir unter den 30 Grad und so Werte um die 26 bis 28 Grad maximal werden dann erwartet. Am Sonntag geht es aber wieder rauf. 32 bis 34 Grad sind dann drin, ebenfalls bei viel Sonnenschein. Ein paar Wolken kommen noch dazu, es bleibt dann aber trotzdem trocken. Es ist jetzt 11 Uhr.
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2: Ich bin Ron Tamme. Nach dem Bürgerentscheid Mitte Juni steht fest, Bad Brambach bleibt eigenständig und fusioniert nicht mit Bad Elster. Doch das hat für das Kurbad Auswirkungen, nicht nur finanziell. Denn eigentlich wollte Bad Brambach bis Anfang kommenden Jahres den Antrag für die Erneuerung des Prädikats als Mineralheilbad einreichen. Nun muss zunächst aber geklärt werden, wie sich die Gemeinde künftig entwickeln soll. Deshalb soll der Gemeinderat auf seiner nächsten Sitzung laut Tagesordnung eine Verschiebung des Antrags um ein Jahr beschließen. Bei einem Unfall auf der A72 bei Plauen ist eine Autofahrerin schwer verletzt worden. Die 54-Jährige hatte einen Lastwagen überholt und war beim Einscheren mit dem Heck an dem Brummi hängen geblieben. Der Laster schob das Fahrzeug zunächst vor sich her, bevor der Wagen auf eine angrenzende Wiese geschoben wurde. Die Unfallfahrerin kam ins Krankenhaus, Schaden 20.000 Euro. Die Autobahn musste fast 2 Stunden gesperrt werden. Morgen beginnt in Saalburg-Ebersdorf das Sonne-Mond-Sterne-Festival. Offiziell mit dem Start der Anreise gestern zeigte sich die Polizei zufrieden.
3: Wie es heißt, gab es zwar Staus, ein Verkehrschaos wie in anderen Jahren blieb jedoch aus. Den Angaben zufolge sind inzwischen mehr als die Hälfte der erwarteten Gäste angereist. Zu nennenswerten Zwischenfällen kam es bislang nicht. Wegen der hohen Waldbrandgefahr hat das Forstamt Schleiz rund um das Festivalgelände ein Waldbetretungsverbot erlassen. Ricardo Schuldner-Wodny, Vogtlandradio.
2: Er soll ein attraktiver Treffpunkt für Familien werden. Seit fast einem Dreivierteljahr plant die Stadt Bad Elster im Ortsteil Sohl einen neuen Spielplatz. Doch wie ist der aktuelle Stand? Darüber will der Ortschaftsrat kommende Woche beraten. Dabei geht es auch um die Spendenbeteiligung. 5.000 Euro waren das Ziel. Wie es auf der Internetseite der Stiftergemeinschaft heißt, sind bislang aber nur 330 Euro eingegangen. Das waren die Vogtlandradio-Nachrichten.
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1: Gleich 3 Minuten nach um 11. Einen schönen guten Tag, liebe Autofahrer. Achtung auf der A9 Halle Leipzig Richtung Nürnberg zwischen Dittersdorf und Schleiz. Dort Gefahr durch Reifenteile auf dem mittleren Fahrstreifen. Ein defektes Fahrzeug steht zudem auf dem Standstreifen. A72 Chemnitz Richtung Hof. In der Abfahrt Reuen steht ein defekter LKW. Das kam von Ronny rein. Und geblitzt wird auf der Straße zwischen Greiz und Netschkau in Höhe der Gaststätte Waldfrieden, sagt Manu. In Elsterberg, Greizer Straße Richtung Greiz, da steht ein Caddy, sagt Jens. Und Wolfgang hat den in Mühlau gesehen, und zwar auf der Tillmannstraße aus Richtung Reichenbach kommen, da wird gelasert. Wenn Sie noch was sehen, Staus, Blitzer oder mehr, melden Sie es uns bitte weiterhin kostenlos unter 0800 30 30 113 oder auch per WhatsApp. Und diese Nummer gibt es im Netz auf vogtlandradio.de. Dankeschön und weiterhin eine gute Fahrt.
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1: Es ist jetzt kurz nach 11, also gleich ist es wieder soweit. Würde ich mal vorschlagen, wir schauen mal auf unsere Pinnwand. Was meinen Sie? Ja, machen wir gemeinsam. Ja, und gleich in ein paar Minuten.

0: Donnerstagmittag, es ist in einer Minute 11:45.
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0: Rund um die Uhr ist sie geöffnet. Unsere Pinnwand auf unserer Webseite vogtlandradio.de, Button Pinnwand anklicken und schon eröffnet sich Ihnen ja unser Marktplatz, auf dem vieles zu entdecken ist und natürlich auch zu erwerben. Oder es kann natürlich auch möglich sein, dass Sie Dinge haben, die andere suchen. Ja, dann ist das natürlich auch möglich. Also suchen, tauschen, finden, verkaufen, verschenken. Alles drin. Aktuell haben wir jetzt im Angebot auf unserer Pinnwand stehen eine Wohnwand inklusive LED-Beleuchtung. Die Maße finden Sie auch auf der entsprechenden Anzeige. Farbe Nuss, Baum, Satin, Touchwood, Dunkelbraun steht hier. Ja, wie auch immer das aussieht, vielleicht können Sie sich auch mal ein Bild schicken lassen im Vorfeld. Die Schrankwand ist demontiert. Ja, steht auch hier. Bild kann gerne zugesendet werden. Neupreis ist 720 Euro, wird jetzt abgegeben für 100 Euro. Den Kontakt finden Sie auf dieser Anzeige und neben dieser, wie gesagt, noch vieles, vieles weitere mehr. Es lohnt sich also, immer wieder mal reinzuklicken und vielleicht auch, wenn Sie denn irgendwie was abgeben wollen oder etwas suchen, eine eigene Anzeige aufzugeben.
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6: Sommer, Sonne, Sonnenschein haben wir nach wie vor. Es ist nicht mehr ganz so heiß. Heute bewegen wir uns so zwischen 25 und 27, 28 Grad maximal. Bei einem Sonne-Wolken-Mix, wobei die Sonne in weiten Teilen dominiert. Aber es ziehen auch immer Wolken durch. Bleibt aber trocken. In den Nachmittagsstunden kommt noch etwas Wind dazu. Und morgen haben wir ein ähnliches Bild. Viel Sonnenschein, aber die Temperaturen, wie gesagt, gehen nicht mehr ganz so hoch hinaus. So als Spitzen-Tageshöchstwerte 25 Grad. Am Samstag mit Beginn des Wochenendes auch viel Sonne, also die bleibt uns in den nächsten Tagen erhalten. Die Temperaturen am Samstag so bis 27 Grad und am Sonntag auch bei viel Sonnenschein geht es wieder ein bisschen rauf. Dann knacken wir wieder die 30 Grad und bewegen uns zwischen 32 und 34 Grad. Es ist jetzt 11.30 Uhr, halb zwölf.
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7: Ich bin Ron Tamme. Nach dem Bürgerentscheid Mitte Juni steht fest, Bad Brambach bleibt eigenständig. Doch das hat für das Kurbad Auswirkungen. Denn eigentlich wollte der Ort bis Anfang kommenden Jahres den Antrag auf die Neuerteilung des Prädikats als Mineralheilbad einreichen. Nun soll der Antrag um ein Jahr verschoben werden. Bei einem Unfall auf der A72 bei Plauen ist eine Autofahrerin schwer verletzt worden. Die 54-Jährige hatte einen Lastwagen überholt und war beim Einscheren mit dem Heck an dem Brummi hängen geblieben. Der Laster schob das Fahrzeug auf eine angrenzende Wiese. Schaden 20.000 Euro. Er soll künftig ein attraktiver Treffpunkt für Familien werden. Seit fast einem Dreivierteljahr plant die Stadt Bad Elster im Ortsteil Sohl einen neuen Spielplatz. Doch wie ist der aktuelle Stand? Darüber will der Ortschaftsrat kommende Woche beraten. Soweit Vogtland Radio kompakt.
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6: Es ist 11:02 Uhr. Einen schönen guten Tag, liebe Autofahrer. Achtung an Neuenhalle Leipzig Richtung Nürnberg. Zwischen Dittersdorf und Schleiz Gefahr durch Reifenteile auf der Fahrbahn. Ich guck mal schnell nochmal. Ja, das haben wir noch drin. A72, Chemnitz Richtung Hof, in der Abfahrt Treuen, ein defekter LKW. Das kam von Ronny rein, Vorsicht also an dieser Stelle. Und geblitzt wird in Großfriesen Richtung Theuma. Da steht ein grauer Caddy, grauer Caddy, sagt Peter, ja. Dann haben wir noch Elsterberg, Greizerstraße Richtung Greiz. Auch da ein Caddy kam von Jens rein. Und in Mühlau, in der Tillmannstraße aus Richtung Reichenbach, wird gelasert, sagt Wolfgang. So, jetzt haben wir das. Wenn Sie noch was sehen, Staus, Blitzer oder mehr, dann melden Sie es uns bitte kostenlos nach wie vor unter 0800 30 30 113 oder auch per WhatsApp. Diese Nummer im Netz auf vogtlandradio.de. Dankeschön und weiterhin eine gute Fahrt.
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6: Ich bin Matthias König und kann Ihnen sagen, wir haben ein Pferd nicht auf dem Flur, aber wir wissen nicht, wohin damit. Ich sage Ihnen gleich Näheres dazu.

Die Bee Gees, You Win Again, hier ist Ihr Vogtland Radio am Donnerstagmittag, es ist 11:45. Ein Hilferuf hat uns aus Limbach erreicht. Am Telefon Bürgermeister Jens Göbel, er berichtete uns von einem Pferd. Soweit, so gut. Das Tier ist am Morgen seelenruhig durch den Ort getrabt. Zwar konnte es durch einige Helfer eingefangen werden, aber jetzt stellt sich die Frage, wem gehört denn dieses Pferd? Alle umliegenden Landwirte hat der Ortschef inzwischen angerufen. Keiner jedoch vermisst den Gaul. Ja, deshalb hat er sich an uns gewandt, also der Bürgermeister. Und vielleicht können ja die Pferdebesitzer in der Umgebung mal nachschauen, ob ihre Herde noch

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2: Die Temperaturen 25 bis 27 Grad bei einem Sonne-Wolken-Mix. Ein bisschen Wind ist mit dabei und morgen haben wir ein ähnliches Wetterbild. Viel Sonnenschein. Am Nachmittag ziehen auch morgen ein paar Wolken durch. Die Temperaturen maximal 25, 26 Grad. Geht also nicht mehr ganz so hoch hinaus. Es ist recht angenehm und auch am Samstag mit Beginn des Wochenendes ein ähnliches Bild. Viel Sonnenschein, aber die Temperaturen auch nicht mehr ganz so heiß. 25 bis 27 Grad. Wenn Sie es gern über 30 Grad haben, ja, dann wäre der Sonntag vielleicht was für Sie. Bei einem Sonne-Wolken-Mix steigen dann die Temperaturen wieder um die 30 Grad. 30 bis 34 Grad werden erwartet. Und jetzt haben wir es 12 Uhr.
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3: Ich bin Luisa Ruckdeschel. In Reichenbach sind im Waldgebiet beim Restaurant Schöne Aussicht umfangreiche Waldpflegemaßnahmen geplant. Die Arbeiten starten zwar erst im Herbst, über Details der geplanten Maßnahmen informieren der Revierleiter von Sachsenforst und die Stadtverwaltung Reichenbach jedoch schon jetzt. Am 21. August stellen sie im Rahmen einer öffentlichen Waldführung vor, wie der Wald in Zukunft gepflegt und bewirtschaftet werden soll. Die Schäden durch den Brand in der Plauner Tischer Straße sind höher als zunächst angenommen. Eine Polizeisprecherin bezifferte die Summe auf Anfrage jetzt auf gut 200.000 Euro.
4: Erst war davon ausgegangen worden, dass die Brandwohnung und die Räumlichkeiten darüber in Mitleidenschaft gezogen wurden. Durch das Löschwasser sind nun aber auch die darunterliegenden Geschosse nicht mehr bewohnbar. Als Brandursache konnten die Ermittler inzwischen auf dem Herd vergessenes Essen ausmachen. Bei dem Brand wurden 4 Menschen leicht verletzt. Sie kamen wegen Rauchvergiftung vorübergehend ins Krankenhaus. Ron Tamme, Vogtlandradio.
3: Nach dem Bürgerentscheid Mitte Juni steht fest, Bad Brambach bleibt eigenständig und fusioniert nicht mit Bad Elster. Doch das hat für das Kurbad Auswirkungen, nicht nur finanziell. Denn eigentlich wollte Bad Brambach bis Anfang kommenden Jahres den Antrag für die Erneuerung des Prädikates als Mineralheilbad einreichen. Nun muss zunächst aber geklärt werden, wie sich die Gemeinde künftig entwickeln soll. Deshalb soll der Gemeinderat auf seiner nächsten Sitzung, laut Tagesordnung, eine Verschiebung des Antrags um ein Jahr beschließen. Bei einem Unfall auf der A72 bei Plauen ist eine Autofahrerin schwer verletzt worden. Der 54-Jährige hatte einen Lastwagen überholt und war beim Einscheren mit dem Heck an dem Brummi hängen geblieben. Der Laster schob das Fahrzeug zunächst vor sich her, bevor der Wagen auf eine angrenzende Wiese geschoben wurde. Die Unfallfahrerin kam ins Krankenhaus. Schaden 20.000 Euro. Die Autobahn musste fast 2 Stunden gesperrt werden. Das waren die Vogtlandradio-Nachrichten.
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2: Es ist jetzt gleich 3 Minuten nach um 12. Einen schönen guten Tag, liebe Autofahrer. Achtung auf der A72. Chemnitz in Richtung Hof. In der Abfahrt 9 steht ein defekter LKW. Haben wir hier noch stehen? Das hatte uns Ronny gemeldet. Wenn sich da was ändert, dann lassen Sie es uns doch bitte gerne wissen. Blitzer haben wir auch noch. In Großfriesen an der Feuerwache, 30er Zone, grauer Caddy. In Auerbach in der Räumten, grüner Straße, Stadt auswärts. Und Jens hat uns gemeldet, in Elsterberg, Greizer Straße, Richtung Greiz, auch dort ein Caddy. Wenn Sie Veränderungen sehen oder Neues, dann lassen Sie es uns nach wie vor sehr, sehr gerne wissen. Staus, Blitzer und mehr können Sie uns kostenlos melden unter 0800 30 30 113 oder auch per WhatsApp. Und diese Nummer finden Sie im Netz auf vogtlandradio.de. Dankeschön und weiterhin eine gute Fahrt.
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Elton John und Nikita. Hier ist Ihr Vogtlandradio am Donnerstagmittag. Es ist 12 Uhr und 13 Minuten. Wir hatten vorhin einen Aufruf, ja, und wir können jetzt Entwarnung geben. Entwarnung in Limbach, Pferd und Besitz.

Besitzer haben sich wiedergefunden und liegen sich glücklich in den Armen oder Hufen oder so ähnlich. Anderes Thema. Heute vor 35 Jahren ging die erste Website online. Jüngere Menschen, ja, die werden wahrscheinlich mit diesem Geräusch gar nichts mehr anzufangen wissen.

Ja. Ja, so klang das damals. So wählte man sich mittels eines Modems in den 1990er Jahren über das Telefonnetz ins Internet ein oder auch Faxe konnte man auch verschicken. Wer nur eine Leitung hatte, der war dann telefonisch halt nicht erreichbar. Das alles ging natürlich nur über Kabel. WLAN war noch ein Fremdwort. Bis sich die ersten Internetseiten dann aufgebaut hatten, konnte man getrost noch sich einen Kaffee holen oder so ähnlich. Und mittlerweile gibt es aber auf der Welt rund 1,4, Achtung, Milliarden Webseiten. Noch heute ist die Nachbildung der ersten Internetseite aber aufrufbar. Anfangs sollte das Internet vor allem den Informationsaustausch zwischen Forschungseinrichtungen über lange Distanzen hinweg vereinfachen. Seit 1993 ist das Internet öffentlich für alle zugänglich.

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1: Es ist nach wie vor sommerlich, aber es wird angenehmer, was die Temperaturen betrifft. Wir gehen nicht mehr ganz so hoch hinaus, 25 bis 27 Grad bei einem Sonne-Wolken-Mix heute. Ein bisschen Wind noch mit dabei. Und morgen am Freitag ein ähnliches Bild. Sonne satt, paar Wolken mit dabei, aber Niederschläge wird es sowohl heute als auch morgen nicht geben. Die Temperaturen morgen bis 25, 26 Grad. In der Nacht kann man endlich wieder schlafen. Es ist nicht mehr ganz so drückend, also um die 10 Grad. Da kann man die Türen und Fenster mal richtig aufmachen und kommt vielleicht wieder zur Ruhe und in den Schlaf. Noch kurz der Start ins Wochenende, der Samstag. Viel Sonnenschein und auch dann wieder Temperaturen um die 25 bis 27 Grad. Bevor es dann am Sonntag wieder raufgeht, dann knacken wir die 30 Grad Marke wieder. 30 bis 33 Grad bei viel Sonnenschein sind drin. 12.30 Uhr, halb eins.
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3: Ich bin Luisa Ruckdeschel. Im Waldgebiet beim Restaurant Schöne Aussicht in Reichenbach sind umfangreiche Waldpflegemaßnahmen geplant. Am 21. August stellen die Stadtverwaltung und der Revierleiter von Sachsenforst die für den Herbst geplanten Maßnahmen vor. Die Schäden durch den Brand in der Plauner Tischer Straße sind höher als zunächst angenommen. Eine Polizeisprecherin bezifferte die Summe auf Anfrage jetzt auf gut 200.000 Euro. Nach dem Bürgerentscheid Mitte Juni steht fest, Bad Brambach bleibt eigenständig. Doch das hat für das Kurbad Auswirkungen. Denn eigentlich wollte der Ort bis Anfang kommenden Jahres den Antrag auf die Neuerteilung des Prädikats als Mineralheilbad einreichen. Nun soll der Antrag um ein Jahr verschoben werden. Bei einem Unfall auf der A72 bei Plauen ist eine Autofahrerin schwer verletzt worden. Die 54-Jährige hatte einen Lastwagen überholt und war beim Einscheren mit dem Heck an dem Brummi hängen geblieben. Der Laster schob das Fahrzeug auf eine angrenzende Wiese. Schaden 20.000 Euro. Soweit Vogtlandradio kompakt.
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1: Es ist 1:02. Einen schönen guten Tag, liebe Autofahrer. Achtung, auf der A72 haben wir immer hier noch stehen. Die Störungsmeldung auf der A72 Chemnitz Richtung Hof in der Abfahrt. Treuen. Dort ein defekter LKW. Das hatte uns Ronny gemeldet. Wenn Sie mehr wissen, vielleicht ist er auch schon weg, dann lassen Sie es uns doch bitte wissen. Ansonsten haben wir noch Blitzer in Großfriesen an der Feuerwache, 30er Zone, grauer Caddy und Auerbach, Röntgengrüner Straße statt auswärts. Wenn Sie darüber hinaus noch was entdecken, Staus, Blitzer oder mehr, dann melden Sie es uns bitte kostenlos unter 0800 30 30 113 oder auch per WhatsApp. Diese Nummer im Netz auf vogtlandradio.de. Dankeschön und weiterhin eine gute Fahrt.
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0: calling wherever you will go. Hier ist Ihr Vogtlandradio, 12 Uhr und 43 Minuten.
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0: Mit unserem Vogtlandradio Wetterexperten Stefan Bender. Hallihallo Stefan.
2: Hallo, grüß dich Matthias.
0: Ja Stefan, der Sommer ist nach wie vor da, aber es ist nicht mehr ganz so heiß. Können wir jetzt uns auf etwas, sage ich mal, mildere sommerliche Temperaturen einstellen?
2: Du meinst mild im Sinne von nicht so brutal brennend.
0: Nicht so brutal, buff.
2: Ja, ja, tatsächlich. Also, was aber nicht heißt, dass es nicht trotzdem sommerlich ist. Wir haben heute jetzt aktuell, also ganz oben auf den Bergkuppen, rund um den Aschberg, rund um den Schneckenstein zum Beispiel, 26 Grad in der Spitze. Und in den Tälern, jetzt aktuell im Blauen, auch schon 28. Und das geht noch weiter rauf bis knapp bis 29, 30 Grad etwa. Das ist die Temperaturspitze.
0: Ja, gut. Also, sagen wir 29.
2: Okay, bleiben wir bei 29, wir einigen uns. Ja, wir verhandeln das.
0: Dass auch nicht die drei vorne dran haben. Okay. Wie wird es denn weitergehen? Morgen am Freitag?
2: Also da ist erwähnenswert, dass wir mal unbedingt die Fenster aufreißen müssen heute Nacht. Und dann aber aufpassen, dass wir nicht ohne Decke pennen. Das wird nämlich ganz schön frisch. 12 bis 9 Grad sind die Tiefstwerte.

0: früh.
1: Das geht aber ganz schön runter.
0: Das geht runter, weil die Luft nämlich aus Nordwesten zu uns kommt, über den Atlantik, über den Nordatlantik sogar zu uns kommt. Und das ist eigentlich vom Ursprung her eine Polarluft, die da reinkommt, die aber natürlich auf dem Weg zu uns sich ganz schön aufwärmt, sodass die am Ende des Tages morgen bei 20 bis 25 Grad landet, weil eben die Luft so trocken ist, dass die Sonne ungestört scheint.
1: Ah, haben wir Niederschläge zu erwarten?
0: Nein, überhaupt nicht. Erstmal gar nichts. Also morgen Sonnenschein, am Samstag auch Sonne mit ein paar Schönwetterwolken. Und die würden nicht Schönwetterwolken heißen, wenn sie Regen bringen würden. Deswegen ist das trocken. Und maximal 26 Grad am Samstag, bevor es dann, das ist der Trend, zum Sonntag wieder schwül wird.
1: Naja, bis dann ist noch ein bisschen Zeit. Und für heute haben wir erstmal alles besprochen. Ich sag Dankeschön ganz herzlich, Stefan. Mach's gut, bis morgen.
0: Ciao, mach's auch gut.
1: Ciao, ciao.

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1: Es ist wechselhaft, angenehm bei einem Sonne-Wolken-Mix, Temperaturen 25 bis 28 Grad. Also die 3 werden wir heute nicht erreichen. Das ist auch gut so, mal ein bisschen zum Durchatmen. Morgen geht es kaum über 25 Grad hinaus. Auch morgen viel Sonnenschein, bisschen Wind ist immer mit dabei, heute ja auch. Aber es bleibt trocken, Niederschläge sind nicht zu erwarten. Der Beginn des Wochenendes ist ähnlich freundlich. Der Samstag viel Sonnenschein, Temperaturen, da bleiben wir auch unter den 30 Grad, 25 bis 28 Grad. Und am Sonntag geht es dann wieder etwas rauf. 30 bis 33, 34 Grad werden erwartet bei viel Sonnenschein. Es bleibt an allen Tagen niederschlagsfrei. Und die Nächte werden wieder etwas kühler, so um die 10 Grad in der kommenden Nacht. Und da können wir uns schon mal drauf freuen, weil da kann man endlich mal wieder ein bisschen durchatmen und vielleicht auch durchschlafen. Es ist jetzt 13 Uhr.
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2: Ich bin Luisa Ruckdeschel. Die Sanierung der Küche der Justizvollzugsanstalt Chemnitz ist abgeschlossen. Die Modernisierung der mehr als 20 Jahre alten Küche startete Mitte 2024. Damit sie den aktuellen Anforderungen gerecht werden kann, wurden unter anderem neue Kühl- und Tiefkühlräume eingerichtet und der Umkleidebereich vergrößert. Gekostet hat das Ganze rund 8,5 Millionen Euro. 150.000 Euro Fördermittel bekommt die Duale Hochschule Sachsen in Plauen. Das hat das sächsische Kabinett bereits Ende Juni beschlossen. Morgen übergibt Staatsministerin Regina Kraushaar feierlich den Bescheid. Mit dem Geld soll ein Projekt zur Digitalisierung und Entwicklung von KI in Südwestsachsen gefördert werden. Es soll erproben, wie kleine und mittlere Unternehmen künstliche Intelligenz besser nutzen können. In Reichenbach sind im Waldgebiet beim Restaurant Schöne Aussicht umfangreiche Waldpflegemaßnahmen geplant. Die Arbeiten starten zwar erst im Herbst, über Details der geplanten Maßnahmen informieren der Revierleiter von Sachsenforst und die Stadtverwaltung Reichenbach jedoch schon jetzt. Am 21. August stellen sie im Rahmen einer öffentlichen Waldführung vor, wie der Wald in Zukunft gepflegt und bewirtschaftet werden soll. Die Schäden durch den Brand in der Plauner Tischer Straße sind höher als zunächst angenommen. Eine Polizeisprecherin bezifferte die Summe auf Anfrage jetzt auf gut 200.000 Euro.
3: Erst war davon ausgegangen worden, dass die Brandwohnung und die Räumlichkeiten darüber in Mitleidenschaft gezogen wurden. Durch das Löschwasser sind nun aber auch die darunterliegenden Geschosse nicht mehr bewohnbar. Als Brandursache konnten die Ermittler inzwischen auf dem Herd vergessenes Essen ausmachen. Bei dem Brand wurden 4 Menschen leicht verletzt. Sie kamen wegen Rauchvergiftung vorübergehend ins Krankenhaus. Ron Tamme, Vogtlandradio.
2: Das waren die Vogtlandradio-Nachrichten.
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1: Es ist gleich 3:03. Einen schönen guten Tag, liebe Autofahrer. Wir haben derzeit keine Störungsmeldungen vorliegen und noch 2 Blitzer stehen hier. Großfriesen an der Feuerwache, 30er Zone, ein grauer Caddy. Und einen Blitzer haben wir noch in Auerbach in der räumten Grüner Straße. Damit sind wir auch schon durch. Wenn Sie noch was sehen, Staus, Blitzer oder mehr, dann immer gerne her damit. Melden Sie das uns bitte weiterhin kostenlos unter 0800 30 30 113 oder auch per WhatsApp. Diese Nummer finden Sie im Netz auf vogtlandradio.de. Dankeschön und weiterhin eine gute Fahrt.
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1: Gleich mit den Tipps oder ja, mit den Nachrichten aus der Wirtschaft, sagen wir es mal lieber so. Es sind keine Tipps, es sind Meldungen. Wirtschaftsmeldungen gibt's gleich.

0: Everybody Knows. Das ist ein Leonard Cohen Cover, gesungen von Sigrid. Es ist jetzt 13 Uhr und 15 Minuten auf die Sekunde genau, Viertel zwei.
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2: Ich bin Ron Tabbe. Die Firma Mennel im baden-württembergischen Kraichtal schließt ihren Standort in Theumer. Damit endet ein weiteres Stück vogtländischer Textilgeschichte. Gründe für die Schließung teilte das Unternehmen auf Anfrage bisher nicht mit. Nach Vogtland-Radio-Informationen sei von Umsatzrückgang die Rede. Nach dem Krieg war die Stickereifamilie Mennel in Theumer enteignet worden. 1991 erhielt sie das verstaatlichte Unternehmen zurück und baute es aus. 2012 wurde ein Produktionserweiterungsbau errichtet und ein Nähservice eingeführt, dessen Kapazität bereits im Jahr 2014 vervierfacht wurde. Schwerpunkt des Unternehmens sind individuelle Bestickungen, Veredlungen und Personalisierungen von Textilien für zahlreiche Branchen. Nach der Schließung des Standorts Theumer Anfang kommenden Jahres wird die Produktion am Hauptsitz fortgeführt. 12 Beschäftigte haben bereits ihre Kündigung erhalten. Das Gebäude in Theumer steht zum Verkauf.
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5: Ja, wir haben Sonne-Wolken-Mix, die Temperaturen klettern bis 28 Grad, dazu ein teilweise recht kräftiger Wind, da werden sich also die Surfer und Segler freuen können. Morgen am Freitag ein ähnliches Bild, viel Sonnenschein, ab und zu zieht eine Wolke mit durch, es bleibt auch niederschlagsfrei wie heute auch. Die Temperaturen, die sind morgen etwas erträglicher als in den letzten Tagen. Da bewegen wir uns so um die

0: 24, 25 Grad als Tageshöchsttemperaturen. Mit Beginn des Wochenendes am Samstag auch viel Sonnenschein, Tageshöchsttemperaturen bis 27, 28 Grad. In der Nacht wird es etwas angenehmer, um die 10 Grad bewegt sich das Thermometer. Und dann kommt der Sonntag, der bringt viel Sonne mit, ab und zu ein paar Wolken, bleibt niederschlagsfrei, aber die Temperaturen klettern dann wieder über 30 Grad. 30 bis 33, 34 Grad werden am Sonntag dann erwartet. Jetzt ist es 13.30 Uhr, halb zwei.
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2: Ich bin Luisa Ruckdeschel. Die Sanierung der Küche in der Justizvollzugsanstalt Chemnitz ist abgeschlossen. Unter anderem wurden neue Kühl- und Tiefkühlräume eingerichtet und der Umkleidebereich vergrößert. Die Kosten belaufen sich auf rund 8,5 Millionen Euro. Morgen übergibt Staatsministerin Regina Kraushaar einen Fördermittelbescheid über 150.000 Euro an die Duale Hochschule Sachsen in Plauen. Mit dem Geld soll ein Projekt zur Digitalisierung und Entwicklung von KI in Südwestsachsen unterstützt werden. Im Waldgebiet beim Restaurant Schöne Aussicht in Reichenbach sind umfangreiche Waldpflegemaßnahmen geplant. Am 21. August stellen die Stadtverwaltung und der Revierleiter von Sachsenforst die für den Herbst geplanten Maßnahmen vor. Die Schäden durch den Brand in der Plauner Tischer Straße sind höher als zunächst angenommen. Eine Polizeisprecherin beziffert die Summe auf Anfrage jetzt auf gut 200.000 Euro. Soweit Vogtlandradio kompakt.
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0: In wenigen Sekunden, zwei Minuten nach halb zwei, einen schönen guten Tag, liebe Autofahrer. Sieht ganz gut aus auf den Straßen. Wir haben derzeit keine Störungsmeldungen vorliegen, aber es gibt Blitzer. Zum einen in Großfriesen an der Feuerwache ist eine 30er-Zone, da steht ein grauer Caddy. Und in Auerbach in der räumten Grüner Straße stadtauswärts. Wenn Sie darüber hinaus noch was sehen, Staus, Blitzer oder mehr, melden Sie es uns bitte weiterhin kostenlos unter 0800 30 30 113 oder schicken Sie einfach eine WhatsApp rein. Diese Nummer finden Sie im Netz auf vogtlandradio.de. Dankeschön und weiterhin eine gute Fahrt.
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0: Gleich gibt es sie wieder, eine der wunderbaren Musikgeschichten bei uns bei Vogtlandradio.
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0: Hier ist Ihr Vogtlandradio am Donnerstagmittag oder auch früher Nachmittag, wie Sie es wollen. Es ist 13.45 Uhr, es ist 13:45. Spüren Sie das auch? Das Kribbeln im Bauch?
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2: Kribbeln im Bauch. Mit dem Song Weibsbilder hatte P. Werner Ende der 1980er schon einen Achtungserfolg gelandet. Mit Kribbeln im Bauch hat sie dann 1991 ihren großen Durchbruch. Der Song ist eine verträumte Ballade, doch die Geschichte des Songs ist eine Geschichte voller Missverständnisse. Der Erfolg des Songs stellt sich erst schleichend ein. Geschrieben hat P. Werner ihn damals in ihrer Stuttgarter Wohnung, nach eigenen Angaben innerhalb einer halben Stunde. Und dann ist sie sich sicher, das Ding ist richtig gut und rund. Das wird was. Nur weiß das zu dem Zeitpunkt noch niemand, auch nicht die Plattenfirma. Denn die findet den Song nicht wirklich gut.

0: Das kann man ja nur im Nachtprogramm spielen, ist die Aussage. Und am Anfang ist das auch so. Nachdem Kribbeln im Bauch jedoch in den Hörer-Hitparaden vorgestellt wird, wünschen sich die Hörer genau diesen Song immer wieder und er wird zum Dauerbrenner. Heute gilt der Song als Klassiker der deutschsprachigen Popmusik, trotz des traurigen Textes. Das Lied handelt von einer im Alltagstrott festgefahrenen Beziehung, in der das Kribbeln im Bauch keinen Platz mehr hat. In der Realität scheint es aber anders zu sein. P. Werner entdeckte in ihren Konzerten immer wieder verliebte Paare, die sich bei diesem Song in den Armen legen und sich küssen.
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2: Es ist doch nicht unangenehm. Ja, wir haben ja schließlich Sommer, da muss es schon mal ein bisschen wärmer sein, aber es ist nicht mehr ganz so heiß wie in den letzten Tagen. So bis 28 Grad maximal haben wir heute. Dazu kommt noch ein teilweise recht kräftiger Wind, der das insgesamt vielleicht auch noch ein bisschen runterkühlt. Ist angenehm, Niederschläge werden nicht erwartet. In der Nacht wird es auch wieder erträglicher, um die 10 Grad pendelt das.

0: Thermometer und in den nächsten Tagen geht es auch so weiter. Morgen 24, 25 Grad maximal, auch bei viel Sonnenschein. Und am Samstag so ähnlich wie heute, viel Sonne, Temperaturen bis 27 Grad. Und dann kommt der Sonntag, der ist auch sehr freundlich und sonnig, bleibt trocken. Aber dann schnellt das Thermometer wieder hoch. Da bewegen wir uns dann wieder um die 30 bis teilweise 34 Grad. Es ist jetzt 14 Uhr.
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2: Ich bin Luisa Ruckdeschel. Im Vogtland treiben Telefonbetrüger ihr Unwesen. In Zwickau konnten sie eine Dame überzeugen, ihnen 20.000 Euro zu geben, indem sie ihr vorgegaukelten, ein Familienmitglied sei an Krebs erkrankt und brauche ein teures Medikament aus der Schweiz. Das Opfer übergab einem Mann das Geld und wurde erst stutzig, als der Rückruf des vermeintlichen Arztes ausblieb. Die Kriminalpolizei hat nun die Ermittlungen aufgenommen und sucht nach Zeugen, die den Abholer gesehen haben könnten. Die Sanierung der Küche in der Justizvollzuganstalt Chemnitz ist abgeschlossen. Die Modernisierung der mehr als 20 Jahre alten Küche startete Mitte 2024. Damit sie den aktuellen Anforderungen gerecht werden kann, wurden unter anderem neue Kühl- und Tiefkühlräume eingerichtet und der Umkleidebereich vergrößert. Gekostet hat das Ganze rund 8,5 Millionen Euro. 150.000 Euro Fördermittel bekommt die Duale Hochschule Sachsen in Plauen. Das hat das sächsische Kabinett bereits Ende Juni beschlossen. Jetzt übergibt Staatsministerin Regina Kraushaar feierlich den Bescheid. Mit dem Geld soll ein Projekt zur Digitalisierung und Entwicklung von KI in Südwestsachsen gefördert werden. Es soll erproben, wie kleine und mittlere Unternehmen künstliche Intelligenz besser nutzen können. In Reichenbach sind im Waldgebiet beim Restaurant Schöne Aussicht umfangreiche Waldpflegemaßnahmen geplant. Die Arbeiten starten zwar erst im Herbst, über Details der geplanten Maßnahmen informieren der Revierleiter von Sachsenforst und die Stadtverwaltung Reichenbach jedoch schon jetzt. Am 21. August stellen sie im Rahmen einer öffentlichen Waldführung vor, wie der Wald in Zukunft gepflegt und bewirtschaftet werden soll. Die Schäden durch den Brand in der Plauner Tischer Straße sind höher als zunächst angenommen. Eine Polizeisprecherin bezifferte die Summe auf Anfrage jetzt auf gut 200.000 Euro.
3: Erst war davon ausgegangen worden, dass die Brandwohnung und die Räumlichkeiten darüber in Mitleidenschaft gezogen wurden. Durch das Löschwasser sind nun aber auch die darunterliegenden Geschosse nicht mehr bewohnbar. Als Brandursache konnten die Ermittler inzwischen auf dem Herd vergessenes Essen ausmachen. Bei dem Brand wurden 4 Menschen leicht verletzt. Sie kamen wegen Rauchvergiftung vorübergehend ins Krankenhaus. Ron Tamme, Vogtlandradio.
2: Das waren die Vogtlandradio-Nachrichten.
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0: Es ist 2:03. Einen schönen guten Tag, liebe Autofahrer. Aktuell alles easy, alles sauber auf den Straßen. Wir haben keine Meldungen vorliegen, also gute Nachrichten für Sie. Wenn Sie dennoch etwas sehen, Staus, Blitzer oder mehr, dann melden Sie es uns doch bitte kostenlos nach wie vor unter 0800 30 30 113 oder auch per WhatsApp diese Nummer im Netz auf vogtlandradio.de. Dankeschön und weiterhin eine gute Fahrt.
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0: Gleich gibt es bei uns wieder Fakten mit unserem Faktenvogt.

0: Maxi Priest, hier ist hier Vogtland Radio. Am Donnerstag, Nachmittag, es ist 14:45.
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2: Kritik wegen schwarzen Schauspielern in der Odyssee?
3: Hä?
2: Hollywood streitet mal wieder über Hautfarben. Diesmal geht es um den neuen Film Die Odyssee von Regisseur Christopher Nolan. Manche regen sich auf, weil dort mehrere schwarze Schauspieler mitspielen. Unter anderem verkörpert die Oscar-Preisträgerin Lupita Nyong'o Helena von Troja. Angeblich sei das eine Beleidigung der europäischen Kultur. Nur dumm, ein Blick ins Original zeigt, dass die Sache gar nicht so eindeutig ist. Schon bei Homer tauchten schwarze Figuren auf. Odysseus treuer Herold, Eurybates, wird als schwarzhäutig mit grauem Haar beschrieben. Und Odysseus beschreibt den dunkelhäutigen äthiopischen König Memnon als einen der schönsten Helden im Trojanischen Krieg. Memnon war sogar göttlichen Blutes, denn er war der Sohn von Eos, der Göttin der Morgenröte, und dem trojanischen Prinzen Tithonos. Selbst die Götter sollen laut Homer gern bei den Äthiopiern Urlaub gemacht haben.
4: Wow.
2: Heißt also, im antiken Griechenland war die Welt offenbar bunter, als manche heute glauben. Wer sich also über die Besetzung aufregt, sollte vielleicht erstmal das Buch durchlesen.
5: Hey, wieso rennst du nicht weg?
6: Ich kann nicht lesen.
5: Na los, verschwinde.
2: Und mal ehrlich, bei der Odyssee geht's um einen Mann, der 10 Jahre lang nicht nach Hause findet. Da ist die Hautfarbe nun wirklich nicht das Unrealistischste an der Geschichte. Tschüss.
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4: Die Temperaturen heute bei einem Sonne-Wolken-Mix ja, bis zu 28 Grad. Dazu kommt noch ein teilweise recht kräftiger Wind, der das Ganze vielleicht sogar noch ein bisschen abkühlt. Morgen am Freitag wird ein sehr, sehr angenehmer sommerlicher Tag. Viel Sonnenschein und die Temperaturen 24, 25 Grad. Also so lässt sich's aushalten. Dann starten wir schon ins Wochenende. Der Samstag, viel Sonne, kaum eine Wolke in Sicht. Die Temperaturen um die 27 Grad als Tageshöchstwerte. Und der Sonntag, na, der wird dann schon wieder etwas heißer werden. Da liegen wir schon wieder über 30 Grad bei einem Sonne-Wolken-Mix, wobei die Sonne dominiert. Die Temperaturen dann 30 bis 34 Grad. Und die kommenden Nächte sind angenehm. Da kühlt sich es merklich runter. Da lässt sich es wieder gut schlafen bei Temperaturen um die 10 Grad. Jetzt haben wir es 14.30 Uhr, halb drei.
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1: Ich bin Luisa Ruckdeschel. In Zwickau haben Telefonbetrüger 20.000 Euro erbeutet. Sie spielten einer Frau vor, ein Familienmitglied sei an Krebs erkrankt und brauche ein teures Medikament aus der Schweiz. Als das Opfer nach der Übergabe stutzig wurde, war es zu spät. Jetzt ermittelt die Kriminalpolizei. Die Sanierung der Küche in der Justizvollzuganstalt Chemnitz ist abgeschlossen. Unter anderem wurden neue Kühl- und Tiefkühlräume eingerichtet und der Umkleidebereich vergrößert. Die Kosten belaufen sich auf rund 8,5 Millionen Euro. Morgen übergibt Staatsministerin Regina Kraushaar einen Fördermittelbescheid über 150.000 Euro an die Duale Hochschule Sachsen in Plauen. Mit dem Geld soll ein Projekt zur Digitalisierung und Entwicklung von KI in Südwestsachsen unterstützt werden. Im Waldgebiet beim Restaurant Schöner Aussicht in Reichenbach sind umfangreiche Waldpflegemaßnahmen geplant. Am 21. August stellen die Stadtverwaltung und der Revierleiter von Sachsenforst die für den Herbst geplanten Maßnahmen vor. Soweit Vogtlandradio Kompakt.
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2: 2:02, einen schönen guten Tag, liebe Autofahrer. Es ist ruhig auf den Straßen. Wir haben derzeit keine Störungen vorliegen. Einen Blitzer gibt's, und zwar in Frau Reuth in der Werdauer Straße. Damit sind wir auch schon durch. Wenn Sie noch was sehen, dann melden Sie es uns bitte. Lassen Sie es uns wissen, kostenlos unter 0800 30 30 113. Oder WhatsApp, das geht natürlich auch. Sie können auch gerne WhatsApp reinschicken. Und diese Nummer, die finden Sie im Netz auf vogtlandradio.de. Dankeschön und weiterhin eine gute Fahrt.
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2: Ja, und gleich mit Freizeittipps.

0: Hier ist Ihr Vogtlandradio am Donnerstagnachmittag. Es ist 2:45. Jörg Ursprung, man hört ihn schon im Hintergrund. Er ist auch da. Das heißt, wir sind komplett und schauen mal auf die Freizeittipps für den heutigen Nachmittag und Abend.
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0: So, es wäre angerichtet.
2: Ja, Sommer, Sterne, großes Kino im Freibad Haselbrunn in Plauen. Lädt das Open-Air-Kino zum kostenlosen Filmabend ein. Geht wieder los. Um 16 Uhr läuft heute der Familienklassiker Aladdin. Und um 19.30 Uhr heute Abend dann das Formel-1-Drama F1 oder F1, je nachdem. Mit Brad Pitt ist das Ding. Einlass ist jeweils etwa eine Stunde vor Beginn. Und das Tolle ist kostenlos.
0: Ja, das ist natürlich das Allerschönste. Da kann man am Nachmittag bis in den Abend hinein sich dort gut gehen lassen. Und ich weiß nicht, ob man noch ins Wasser springen darf, aber das wird man dann sehen. Jede Menge Lesestoff und gute Gespräche. Die Stadt- und Regionalbibliothek Gera lädt heute zum Buchclub Hardcover ein, also Herzcover. Fans von Romance, Romantasy, Young und New Adult. Boah, das sind Wortschöpfungen. Tauschen sich über Lieblingsbücher und Lesetrends aus. Gemeinsam wird auch das Buch für das nächste Treffen ausgewählt. 18 Uhr startet das Ganze. Wie gesagt, Stadt- und Regionalbibliothek Gera. Eintritt auch hier frei.
2: Passt zum Trend. Trend geht zum Zweitbuch. Ne? Also insofern. Oder wie wäre es mit Gypsy Jazz, französischem Chanson und jeder Menge Spielfreude mit dem Dresdner Quartett Bistro Manouche. Inspiriert von Django Reinhardt verbindet die Band Gypsy-Gitarren, Geige und Kontrabass zu einer packenden Weltmusik, die auch durchaus zum Träumen einlädt. Mit Träumen kann man ab 19 Uhr im Malzhaus plauen.
0: Ja, das wären Tipps von unserer Seite. Wenn Sie allerdings sagen, da habe ich auch noch was, dann lassen Sie es uns doch bitte wissen.
2: Ja, ja, immer her damit. Mail schreiben, freizeit@vogtlandradio.de.
0: Ja, und wie immer an dieser Stelle Jörg Ursprung übernimmt. Er hat mir verraten, er hat eine Kiste Buntes mit dabei und wird sie durch den Nachmittag in den Abend hinein begleiten.
2: So ist es. Ja. Und Kinotickets haben wir auch noch zu verschenken.
0: Kinotickets. Also da lohnt es sich auf jeden Fall dran zu bleiben. Viel Spaß mit Jörg Ursprung und ich bin morgen wieder da. Bis dahin, Ihr Matthias König.

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1: Ich behaupte mal, das ist ein Top-Sommertag. 26 bis 30 Grad sind durchaus drin, ein bisschen Wind geht. Und ansonsten so ein beschaulicher Mix aus Sonne und Wolken. Es ist schön und stabil. In der Nacht wird es dann auch meist aufgelockert sein, bis sternenklar. 15 bis 18 Grad. Morgen dann 23 bis 25, 26 Grad. Auch morgen viel Sonne, paar harmlose Wolkenbänder. Samstag dann schon wieder so bis 28, Sonntag über 30 Grad. Der Sommer bleibt. Und jetzt ist es genau 15 Uhr.
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2: Ich bin Romy Plank. Bad Brambach will als Kurort noch attraktiver werden und hat sich dafür einiges vorgenommen. So soll es in Zukunft sogenannte Duftpunkte im Ortsgebiet geben.
3: Dabei handelt es sich um gezielt gestaltete Flächen, die einen bestimmten Duft von Pflanzen oder Kräutern verströmen. So soll für Einwohner und Besucher ein besonderes Sinnes- und Naturerlebnis geschaffen werden. Ein entsprechender Beschluss steht auf der Tagesordnung des Gemeinderates. Wie es in der Vorlage heißt, müssen zuvor noch geeignete Standorte und gegebenenfalls Sponsoren gefunden werden. Ron Tamme, Vogtlandradio.
2: Auch in der Region treiben Telefonbetrüger erneut ihr Unwesen. In Zwickau konnten sie eine Dame überzeugen, ihnen 20.000 Euro zu geben, indem sie ihr vorgaukelten, ein Familienmitglied sei an Krebs erkrankt und brauche ein teures Medikament aus der Schweiz. Das Opfer übergab einem Mann das Geld und wurde erst stutzig, als der Rückruf des vermeintlichen Arztes ausblieb. Die Kripo hat nun die Ermittlungen aufgenommen und sucht nach Zeugen, die den Abholer gesehen haben könnten. 150.000 Euro Fördermittel bekommt die duale Hochschule in Plauen. Das hat das sächsische Kabinett bereits Ende Juni beschlossen. Jetzt übergibt Staatsministerin Regina Kraushaar feierlich den Bescheid. Mit dem Geld soll ein Projekt zur Digitalisierung und Entwicklung von KI in Südwestsachsen gefördert werden. Es soll erproben, wie kleine und mittlere Unternehmen künstliche Intelligenz besser nutzen können. In Reichenbach sind im Waldgebiet beim Restaurant Schöne Aussicht umfangreiche Waldpflegemaßnahmen geplant. Die Arbeiten starten zwar erst im Herbst. Über Details der geplanten Maßnahmen informieren der Revierleiter von Sachsenforst und die Stadtverwaltung Reichenbach jedoch schon jetzt. Am 21. August stellen sie im Rahmen einer öffentlichen Waldführung vor, wie der Wald dort in Zukunft gepflegt und bewirtschaftet werden soll. Das waren die Vogtlandradio-Nachrichten.
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1: Es ist 15.02 Uhr gerade geworden. Vorsicht bitte auf der A4 in Richtung Eisenach. Zwischen Gera Leumnitz und Gera defekte Pkw auf dem Standstreifen. Also zwei defekte Pkw stehen da derzeit. Gefahrenmeldung oder Störung dann noch auf der A72 Plauen Richtung Zwickau. Zwischen Zwickau West und Zwickau Ost nach Unfall ist die Fahrbahn hier auf einen Fahrstreifen verengt. Derzeit Stau auf 2 bis 3 Kilometern, Staulänge zunehmend. Die letzte freie Ausfahrt, so schreibt man es, ist Zwickau West bislang. Ja, also da bitte vorsichtig an das Stauende heranfahren, gegebenenfalls die Rettungsgasse bilden und diese bitte auch offen halten. Und in Warnung kommt für Kirchberg zwischen Robert-Seidel-Straße und Teubertsberg besteht die Gefahr nicht mehr. Ein Blitzer gemeldet in Frau Reuth zuletzt in der Werdauer Straße. Und wenn Sie was entdecken, Staus, Blitzer mehr, dann melden Sie uns das bitte kostenlos. 0800 30 30 113 oder per WhatsApp die Nummer auf vogtlandradio.de. Dankeschön.
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1: Mit Jörg Ursprung, sonnige Grüße.
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0: Chivalry aus 1999, Goodnight Moon.
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0: Um gleich 15.15 Uhr nochmal auf die A72 in Richtung Chemnitz. Da hat es einen Unfall gegeben zwischen Zwickau West und Zwickau Ost. Entsprechend hier die Fahrbahnverengung. Aktuell sind schon mehrere Kilometer Stau. Ich habe auch gerade eine WhatsApp bekommen. Das betrifft da wohl auch die Anschlussstelle Reichenbach. Also da in der Auffahrt zur A72 ebenfalls Stau. Der wohl bis Schönbrunn, so hat man mir das hier geschrieben. Also entsprechend hier dichter Stau, wenn Sie können, da am besten weiträumig umfahren. Wir melden natürlich, sobald diese Störung nicht mehr besteht. Also Unfall A72 in Richtung Chemnitz zwischen Zwickau West, Zwickau Ost. Wir haben es gerade gehört, Stau auch bis zum Anschluss Reichenbach und darüber hinaus. Also auch hier kommen Sie derzeit nicht auf die A72 und stehen. Ich habe es erwähnt, das Ganze sogar rückstauend bis Schönbrunn. Am besten umfahren. Wenn Sie was entdecken, Stausplätze mehr, jederzeit durchfunken kostenlos 0800 30 30 113 oder WhatsApp nehmen

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5: Perfekter Sommertag. Temperaturen so von 26 bis 30 Grad, die sind durchaus hier und da drin. Viel Sonnenschein, paar harmlose Wolken, ein bisschen Wind geht. In der Nacht dann auch wechselnd bewölkt, teils sternenklar, 15 bis 18 Grad. Morgen mal etwas gemäßigter, 23 bis 25 Grad sind trotzdem drin. Es gibt auch morgen viel Sonnenschein und der Sommer, der wird sich auch von der hochsommerlichen Seite zeigen. Am Wochenende Samstag bis 28, Sonntag schon wieder dann über 30 Grad. Und auch am Wochenende gibt es viel Sonne. 15.30 Uhr.
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6: Ich bin Romy Plank. Bad Brambach will als Kurort noch attraktiver werden und hat sich dafür einiges vorgenommen. So soll es in Zukunft sogenannte Duftpunkte im Ortsgebiet geben. Im Vogtland haben Betrüger heute mit sogenannten Schockanrufen versucht, an Geld zu kommen. Betroffen waren unter anderem Menschen in Adorf, Bad Elster und Bad Brambach. Die Masche, ein Angehöriger habe Krebs und brauche dringend ein teures Medikament aus der Schweiz. 150.000 Euro Fördermittel bekommt die Duale Hochschule Sachsen in Plauen. Das hat das sächsische Kabinett bereits Ende Juni beschlossen. Morgen übergibt Staatsministerin Regina Kraushaar feierlich den Bescheid. Soweit Vogtland Radio kompakt.

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1: Kurz um 15:30 Uhr, noch 15:39 Uhr ist es gerade geworden. Ja, noch immer Stau auf der A72. Hier derzeit in Richtung Chemnitz. Unfall zwischen Zwickau West und Zwickau Ost. Hier dauern die Bergungsarbeiten an. Der Stau aktuell auf 4 bis 5 Kilometern. Hier bitte auch vorsichtig an das Stauende heranfahren. Ja, betroffen ist da, wir haben es vorhin gehört, auch die B94 zwischen Schönbrunn und Reichenbach. Aufgrund dieses Staus auf der A72 auch da derzeit stocken stauender Verkehr. Auch hier brauchen Sie Geduld, wenn Sie stehen, viel Geduld, da wo es geht, gute Fahrt. Ansonsten gibt es derzeit keine weiteren großartigen Störungen. Es wird geblitzt. Vorsicht in Frau Reuth in der Werdauer Straße. Und danke an Anja, die meldet zuletzt einen Blitzer auf der A72 in Richtung Hof, hier in Höhe des Anschlusses Treuen. Staus, Blitzer und mehr melden auch Sie uns kostenlos, bitte. Kostenlos unter 0800 30 30 113 oder per WhatsApp. Die Nummer auf vogtlandradio.de.
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2: Ein stabiler und schöner Sommertag. Viel Sonnenschein, harmlose Wölkchen, nur ein bisschen Wind. Die Temperaturen 26 bis 30 Grad. Auch am Abend und in der Nacht wird es mild sein. Wolkenlos in der Nacht, auch mal sternenklar bei 15 bis 18 Grad. Morgen, ja, so ein bisschen gemäßigt, 22 bis 25 Grad, aber auch morgen viel Sonnenschein, nur harmlose Wölkchen. Und am Wochenende schon wieder hochsommerlich. Samstag bis 28, Sonntag über 30 Grad. Auch am Wochenende gibt es viel von unserem Powerstern da oben. Und damit ist es 16 Uhr.
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3: Ich bin Romy Plank. Bad Brambach will als Kurort noch attraktiver werden und hat sich dafür einiges vorgenommen. So soll es in Zukunft sogenannte Duftpunkte im Ortsgebiet geben.
4: Dabei handelt es sich um gezielt gestaltete Flächen, die einen bestimmten Duft von Pflanzen oder Kräutern verströmen. So soll für Einwohner und Besucher ein besonderes Sinnes- und Naturerlebnis geschaffen werden. Ein entsprechender Beschluss steht auf der Tagesordnung des Gemeinderates. Wie es in der Vorlage heißt, müssen zuvor noch geeignete Standorte und gegebenenfalls Sponsoren gefunden werden. Ron Tammel, Vogtlandradio.
3: Im Vogtland haben Betrüger mit sogenannten Schockanrufen versucht, an Geld zu kommen. Betroffen waren unter anderem Menschen in Adorf, Bad Elster und Bad Brambach. Die Masche, ein Angehöriger habe Krebs und brauche dringend ein teures Medikament aus der Schweiz. Während es im Vogtland bei Versuchen blieb, verlor eine Frau im Zwickauer Landkreis 20.000 Euro. 150.000 Euro Fördermittel bekommt die Duale Hochschule Sachsen in Plauen. Das hat das sächsische Kabinett bereits Ende Juni beschlossen. Morgen übergibt Staatsministerin Regina Kraus

0: Lehrer feierlich den Bescheid. Mit dem Geld soll ein Projekt zur Digitalisierung und Entwicklung von KI in Südwestsachsen gefördert werden. Es soll erproben, wie kleine und mittlere Unternehmen künstliche Intelligenz besser nutzen können. Zum Handball. Der HC-Einheit Plauen bestreitet am Samstag beim Spitzencup sein erstes Testspiel der Saisonvorbereitung. Zum Auftakt treffen die Füchse auf den tschechischen Erstligisten Strakonice. Mit dabei sind außerdem Regionalliga-Konkurrent Pirna Heidenau und der Oberligameister Limbach Oberfrohna. Neuer Kapitän der Plauner ist Abwehrchef Lukas Horki. Das waren die Vogtland-Radio-Nachrichten.
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2: Es ist genau 16.02 Uhr. A72 in Richtung Chemnitz. Noch immer Bergungsarbeiten zwischen Zwickau West und Zwickau Ost nach Unfall. Hier ist nur ein Fahrstreifen frei. Aktuell sind es 4 bis 5 Kilometer Stau. Stockender Verkehr hier, bitte vorsichtig an das Stauende heranfahren. Das geht da wohl auch bis Reichenbach. Auch dann der Anschluss Reichenbach zu A72 zwischen Reichenbach-Schönbrunn. Derzeit erhöhtes Verkehrsaufkommen beziehungsweise auch hier stockend, stauend der Verkehr. Das bitte im Hinterkopf behalten. Wer sich da auskennt, am besten weiträumig umfahren. So, weitere Störungen liegen dann aktuell nicht vor. Es wird geblitzt in Frau Reut in der Werdauer Straße. Und Anja, Dankeschön, die hat einen Blitzer gemeldet auf der A72 in Richtung Hof. Hier Höhe Anschluss Treuen. Wenn auch Sie was entdecken, Staus, Blitzer, mehr, melden Sie uns das bitte kostenlos 0800 30 30 113 oder per WhatsApp die Nummer auf vogtlandradio.de. Dankeschön, kommen Sie gut an.
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0: Ja, doch den kleinen Zeh irgendwo an der Bettkante oder am Möbelfuß gestoßen. Klingt so ein bisschen so, als wenn er Schmerzen hätte und dann mit sich selber tanzt. Aber wir wissen, beim Tanzen gibt es keine Fehler, nur Variationen. Also kann man auch mit sich selber tanzen. Billy Idol aus 1981, Dancing with Myself.
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0: Ja, alleine tanzen geht so. Ne? Oder alleine Spaß haben geht auch so. Ne? Wenn man zum Beispiel Wurzelrudis Erlebniswelt besucht in Eibenstock, dann macht das schon Spaß, das mit der Familie oder auch anderen zu tun. Wir laden ein, nach wie vor, Vogtland Radio ferienreif. Noch haben wir ein bisschen Restferien. Und noch haben wir den einen oder anderen Wurzelrudi-Erlebnispass. So, ich habe hier mal die Leitung geöffnet und müsste jetzt nochmal Augenblick. Ja, jetzt. Das klingt doch schon mal gut. Schauen wir mal hier, wer ferienreif ist und den Pass bekommt mit Wurzelrudi.
2: Hallo?
0: Hallöchen, Hallöchen, Hallöchen, da ist der Wurzelrudi.
2: Ach, hallo.
0: Ja, na, der Wurzelrudi ist es nicht. Die liebreizende Stimme gehört mir. Jörg Ursprung, Vogtlandradio, hallo.
2: Ja, Hallöchen.
0: So, Jessica, oder?
2: Ja, ich bin Jessica.
0: Ja, sehr schön, dann habe ich ja alles richtig gemacht. Wählen kann ich dann noch. Jessica, Frühling ohne F finde ich sehr schön.
2: Ja, Frühling und F.
0: So heißen sie hinten, genau. Frühling. Störe ich gerade, sie klingen so, als wenn sie irgendwo im Bad sind oder so?
2: Ja, wir sind gerade in Muldenberg, an der Talsperre.
0: Ah, habe ich das doch richtig gehört, ja? Verrückt. Ja, das
2: ja.
0: Ist, dann gönnen
2: mit
0: sie.
2: Mit ganz vielen Kindern.
0: Mit ganz vielen Kindern. Oh, wer ist alles mit dabei?
2: Also meine Kinder, also insgesamt 4 Kinder. Und mein Sohn ist beim Gewichtheben beim Freizeitverein. Und da haben wir uns als Betreuer angemeldet und jetzt sind wir hier mit 12 Kindern unterwegs.
0: Holla die, da ist dann ordentlich Spaß angesagt. Apropos Spaß.
2: Auf jeden Fall.
0: Sie möchten auch Spaß beim Wurzelrudi, können Sie sich gönnen, denn ich habe Sie gezogen und Sie haben gewonnen, Jessica.
2: Ja!
0: Sehr schön. Ich hab gelesen, Ihre Kinder waren ja jetzt in den Ferien schon sehr aktiv. Ne? Die Jüngste hat als Oberärztin in der Kinderstadt sogar mitgewirkt.
2: Genau.
0: Und der Große mit 13? Ja, Entschuldigung?
2: Hat er gesagt, er möchte für seinen Moped-Führerschein was zusammensparen und da hat er das allererste Mal Feierarbeit gemacht.
0: Aha, wo?
2: In der Lackiererei hat er gearbeitet. Ah. Hat dort ein bisschen Autoteile geschliffen und ja, ein bisschen Einblick in die Autowelt bekommen. Das hat ihm sehr viel Spaß gemacht.
0: Das ist toll. Nee, Engagement, ich kenne das. Ich habe damals auch für meinen Führerschein auch hier und da in Ferien gewerkelt. Deswegen kann ich das sehr begrüßen, wenn man da schon aktiv wird. Und dann hat man natürlich nochmal ferienreif oder ist man nochmal ferienreif und verdient sie nochmal dann mit der Family vielleicht so einen Ausflug nach Eibenstock zu Wurzelrudis Erlebniswelt.
2: Oh ja, aber auf jeden Fall.
0: Ja. Schön, Jessica. Dann wünsche ich Ihnen jetzt noch viel Spaß mit den ganzen Kiddies beim Baden oder Relaxen, wie auch immer.
2: Genau, danke schön.
0: Sie bleiben bitte noch kurz in der Leitung und dann klären wir, wie Sie an Ihren Gutschein kommen, okay?
2: Das ist sehr, sehr lieb. Dankeschön.
0: Gerne.
2: Freuen wir uns ganz, ganz toll.
0: So, ja, haben wir das auch. Ja Mensch, nicht traurig sein, wenn es bei euch, bei Ihnen nicht geklappt hat. Heute ist nicht alle Tage. Wir kommen auch mit Wurzelrudio mal wieder. Mit dem Wurzelrudio, keine Frage.

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11: Also ich finde, das ist ein perfekter Sommertag. Ja, es ist nicht zu heiß, es geht ein bisschen Wind, es gibt auch mal schattige Bewölkung, aber eben viel Sonnenschein und Temperaturen aktuell so von 25 bis 29 Grad. Auch in der Nacht ist es teils sternenklar. Die Werte dann 15 bis 18 Grad. Morgen 23 bis 25 Grad. Ja, kann man ein bisschen durchschnaufen. Gibt auch morgen viel Sonne und der Sommer ist noch längst nicht vorbei. Nee, auch am Wochenende ist das schick und schön. Am Samstag viel Sonne, schon wieder bis 28 Grad. Und Sonntag knacken wir schon wieder die 30 Grad Marke. 16.30 Uhr.
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13: Ich bin Romy Plank. Die Syrer-Freilegung in der Plauener Innenstadt kann weitergehen. Die benötigten Fördermittel kommende Woche wird der 1,7 Millionen Euro Bescheid von der Landesdirektion übergeben. Die Sparkasse Gera Greiz gibt ihre Giro- und Kreditkarten ab sofort im neuen Design aus. Die Karten werden nach und nach bei Neueröffnungen zum Ablauf der alten Karte oder als Ersatz ausgegeben. Soweit Vogtland Radio kompakt.
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11: Es ist 16.31 Uhr gerade geworden. A72 in Richtung Chemnitz zwischen Zwickau West und Zwickau Ost. Ist die Unfallstelle geräumt? Ja, derzeit aber hier noch etwas Rückstau. Also das dürfte sich dann jetzt in Bälde auflösen und dann kann es auch wieder rollen, wie es rollen soll. Also Richtung Chemnitz A72, Unfallstelle geräumt zwischen Zwickau West und Zwickau Ost. Ein Blitzer gemeldet zuletzt von Anja, dankeschön. A72 Richtung Hof hat sie das Ding entdeckt in Höhe Anschluss Treuen. Staus, Blitzer, mehr melden auch Sie uns bitte kostenlos um 0800 30 30 113 oder per WhatsApp die Nummer auf vogtlandradio.de. Dankeschön, gute Fahrt.
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1: Es bleibt sonnig. Gibt auch die extra Portion Abendsonne heute. Richtig schöner Sommertag nach wie vor, so bei 25 bis 29 Grad. Bei harmlose Wolkenbänder, bisschen Wind geht. Auch in der Nacht nur wenige Wolken, bis Sternen klar, 15 bis 18 Grad die Werte. Morgen dann 23 bis 25 Grad. Auch morgen sehr viel Sonnenschein, nur harmlose Wölkchen, bisschen Wind geht. Und am Samstag dann schon wieder hochsommerliche Temperaturen. Am Samstag bis 28 Grad, am Sonntag sogar bis 33 Grad. Der Hochsommer bleibt uns erhalten.
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2: Ich bin Romy Plank. Die Syrer-Freilegung in der Plauner Innenstadt kann weitergehen. Die benötigten Fördermittel fließen jetzt. Kommende Woche wird der 1,7 Millionen Euro Bescheid von der Landesdirektion übergeben, so die Stadt. Zwischen Melanchthon und Theaterstraße wird die bisher unterirdisch verlaufende Syrer auf rund 135 Metern wieder offengelegt. Geplant sind außerdem neue Grünflächen und Lebensräume für Tiere und Pflanzen. Die Sparkasse Gera Kreiz gibt ihre Giro- und Kreditkarten ab sofort im neuen Design aus. Die Karten werden nach und nach bei Neueröffnungen zum Ablauf der alten Karte oder als Ersatz ausgegeben. Für Kunden ändert sich dabei nichts. Alle Funktionen wie kontaktloses Bezahlen oder das Bezahlen mit Smartphone und Smartwatch bleiben bestehen. Bereits ausgegebene Karten behalten bis zum Ablaufdatum uneingeschränkt ihre Gültigkeit. Bad Brambach will als Kurort noch attraktiver werden und hat sich dafür einiges vorgenommen. So soll es in Zukunft sogenannte Duftpunkte im Ortsgebiet geben.
3: Dabei handelt es sich um gezielt gestaltete Flächen, die einen bestimmten Duft von Pflanzen oder Kräutern verströmen. So soll für Einwohner und Besucher ein besonderes Sinnes- und Naturerlebnis geschaffen werden. Ein entsprechender Beschluss steht auf der Tagesordnung des Gemeinderates. Wie es in der Vorlage heißt, müssen zuvor noch geeignete Standorte und gegebenenfalls Sponsoren gefunden werden. Ron Tammel, Vogtlandradio.
2: Im Vogtland haben Betrüger mit sogenannten Schockanrufen erneut versucht, an Geld zu kommen. Betroffen waren unter anderem Menschen in Adorf, Bad Elster und Bad Brambach. Die Masche, ein Angehöriger habe Krebs und brauche dringend ein teures Medikament aus der Schweiz. Während es im Vogtland bei Versuchen blieb, verlor eine Frau im Landkreis Zwickau 20.000 Euro. Zum Handball. Der HC Einheit Plauen bestreitet am Samstag beim Spitzencup sein erstes Testspiel der Saisonvorbereitung.

0: Zum Auftakt treffen die Füchse auf den tschechischen Erstligisten Strakonice. Mit dabei sind außerdem Regionalliga-Konkurrent Pirna Heidenau und der Oberligameister Limbach Oberfrohna. Neuer Kapitän der Blauner ist Abwehrchef Lukas Horny. Das waren die Vogtland-Radio-Nachrichten.
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2: Es ist gleich 17:03. Ja, nach wie vor sieht es ganz gut aus. Es gibt keine großartigen Störungen mehr. Es ist alles ruhig. A72 noch Richtung Chemnitz zwischen Stolberg Nord und Kreuz Chemnitz. Derzeit stockender Verkehr in und an einer Baustelle. Aber ansonsten keine weiteren großartigen Störungen. Ein Blitzer zuletzt gemeldet von Anja. Dankeschön, A72 hat sie das Ding entdeckt in Richtung Hof, Höhe Anschluss Treuen. Staus, Blitzer mehr, melden auch Sie uns bitte kostenlos. 0800 30 30 113 oder per WhatsApp die Nummer auf vogtlandradio.de. Dankeschön.
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0: Hey, versteh mich nicht falsch. Don't get me wrong. Aus den 80ern ist das Ding. 1986, die Pretenders. Gleich 17:14 Uhr.
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2: Ich bin Ron Tabbe. Die Firma Mennel im baden-württembergischen Kraichtal schließt ihren Standort in Theumer. Damit endet ein weiteres Stück vogtländischer Textilgeschichte. Gründe für die Schließung teilte das Unternehmen auf Anfrage bisher nicht mit. Nach Vogtland-Radio-Informationen sei von Umsatzrückgang die Rede. Nach dem Krieg war die Stickereifamilie Mennel in Theumer enteignet worden. 1991 erhielt sie das verstaatlichte Unternehmen zurück und baute es aus. 2012 wurde ein Produktionserweiterungsbau errichtet und ein Nähservice eingeführt, dessen Kapazität bereits im Jahr 2014 vervierfacht wurde. Schwerpunkt des Unternehmens sind individuelle Bestickungen, Veredelungen und Personalisierungen von Textilien für zahlreiche Branchen. Nach der Schließung des Standorts Theumer Anfang kommenden Jahres wird die Produktion am Hauptsitz fortgeführt. 12 Beschäftigte haben bereits ihre Kündigung erhalten. Das Gebäude in Theumer steht zum Verkauf.
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9: Es ist sommerlich und es bleibt auch sommerlich. Die Temperaturen nach wie vor so bei 26 bis 29 Grad. Es geht ein bisschen Wind, ja, der tut sogar ganz gut, aber es gibt auch viel Sonne, nur harmlose Wolken. In der Nacht auch mal sternenklar bei 15 bis 18 Grad, morgen dann 23 bis 25 Grad. Auch morgen viel Sonne, nur harmlose Wölkchen, bisschen Wind dazu, Samstag bis 28 Grad und Sonntag richtig hochsommerlich schon wieder bei bis zu 33 Grad. Am Sonntag ebenfalls viel Sonnenschein, nur harmlose Wolken.
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10: Ich bin Romy Plank. Die Syrer-Freilegung in der Plauener Innenstadt kann weitergehen. Die benötigten Fördermittel fließen jetzt. Kommende Woche wird der 1,7 Millionen Euro Bescheid von der Landesdirektion übergeben. Die Sparkasse Gera Greiz gibt ihre Giro- und Kreditkarten ab sofort im neuen Design aus. Die Karten werden nach und nach bei Neueröffnungen zum Ablauf der alten Karte oder als Ersatz ausgegeben. Der HC-Einheit Plauen bestreitet am Samstag beim Spitzencup sein erstes Testspiel der Saisonvorbereitung. Zum Auftakt treffen die Füchse auf den tschechischen Erstligisten Stragonice. Soweit Vogtland Radio kompakt.
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9: Es ist 17.31 Uhr gerade geworden. Derzeit keine großartigen Störungen. Nur das rollt meist, wie es rollen soll. Blitzern hatten wir einen bekommen, den nehme ich nochmal mit von Anja zuletzt. Dankeschön, A72 Richtung Hofhöhe, Anschluss Treuen. Mit der Geschwindigkeit aufpassen und wenn Sie was entdecken, Stausblitzer mehr, dann melden Sie uns das bitte kostenlos. 0800 30 30 113 oder per WhatsApp die Nummer auf vogtlandradio.de. Dankeschön.
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1: Um 17.35 Uhr, kleines Update von den Straßen. Sandra hat es auch gerade gemeldet. Da hat es einen Unfall gegeben auf der Strecke Reichenbach-Lengenfeld. Da unter der Autobahnbrücke. Ja, auf der Bundesstraße, da hat es geknallt. Polizei vor Ort, hier derzeit Störungen. Da ein bisschen aufpassen, dass nicht mehr passiert.

das ist so richtig schöner, schnottiger, wie ich gerne sage. Handgemachter Rock aus Deutschland, auf Deutsch, von Marius Müller-Westernhagen. Ja, da hieß er noch Marius Müller-Westernhagen, ja. Später dann nur noch Westernhagen, ist still um ihn geworden. Aber sein musikalisches Vermächtnis ist ja nach wie vor da mit 18 Klassiker aus 1978. Hier im Vogtlandradio an diesem Donnerstagnachmittag. So, ich habe hier gezogen, es gibt wieder Kinotickets für das Kapitol in Plauen. Machen wir ja mal begleitend, nach wie vor, immer zu unserem Kinotipp. Obsession habe ich gestern vorgestellt. Ja, so ein bisschen spooky. Psycho-Thriller-Deluxe, muss man sagen. Mit gewissem Grusel kann man sich angucken, aber es läuft auch viel mehr im Kapitol in Plauen. Für das gibt es Donnerstagnachmittag immer Tickets hier bei uns. Ja, bewerben kann man sich bei uns auf der Homepage, ganz easy, unverbindlich und kostenlos, selbstverständlich. Ich habe hier rausgezogen Sabine. Ihr Zimmer aus Plauen, Glückwunsch. Ja, die möchte mit ihrem Mann ins Kino gehen, ja, und die Minions angucken. Ja, die sind immer gut, ja, die kleinen frechen gelben Teufelchen. Und Holger Mattheuer gewinnt auch 2 Tickets. Glückwunsch und viel Spaß dann im Kino. Alle anderen nicht traurig sein, weil man kann die Gelegenheit jetzt schon am Shop verpacken wieder. Einfach bewerben für Kinotickets. Nächste Woche gibt's welche. 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
1: So, unser Wetter kriegt keiner zum Mitnehmen. Das genießen wir hier bei uns. Ja, da sind wir mal egoistisch. Es ist nämlich weiterhin schön sommerlich und angenehm. Die Temperaturen so bei 26 bis 29 Grad. Bisschen Wind geht, der frischt, paar Wolken spenden Schatten, ansonsten extra Portion Abendsonne. In der Nacht auch mal sternenklar, 15 bis 18 Grad. Morgen dann etwas gemäßigter, 23 bis 25 Grad, aber auch morgen viel Sonnenschein. Und das Wochenende schon wieder hochsommerlich, Samstag bis 28, Sonntag dann sogar wieder bis 33 Grad. Es ist jetzt 18 Uhr.
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2: Ich bin Romy Plank. Die Syrer-Freilegung in der Plauner Innenstadt kann weitergehen. Die benötigten Fördermittel fließen jetzt. Kommende Woche wird der 1,7 Millionen Euro Bescheid von der Landesdirektion übergeben, so die Stadt. Zwischen Melanchthon und Theaterstraße wird die bisher unterirdisch verlaufende Syrer auf rund 135 Metern wieder offengelegt. Geplant sind außerdem neue Grünflächen und Lebensräume für Tiere und Pflanzen. Die Sparkasse Gera Kreiz gibt ihre Giro- und Kreditkarten ab sofort im neuen Design aus. Die Karten werden nach und nach bei Neueröffnungen zum Ablauf der alten Karte oder als Ersatz ausgegeben. Für Kunden ändert sich dabei nichts. Alle Funktionen wie kontaktloses Bezahlen oder das Bezahlen mit Smartphone und Smartwatch bleiben bestehen. Bereits ausgegebene Karten behalten bis zum Ablaufdatum uneingeschränkt ihre Gültigkeit. Bad Brambach will als Kurort noch attraktiver werden und hat sich dafür einiges vorgenommen. So soll es in Zukunft sogenannte Duftpunkte im Ortsgebiet geben.
3: Dabei handelt es sich um gezielt gestaltete Flächen, die einen bestimmten Duft von Pflanzen oder Kräutern verströmen. So soll für Einwohner und Besucher ein besonderes Sinnes- und Naturerlebnis geschaffen werden. Ein entsprechender Beschluss steht auf der Tagesordnung des Gemeinderates. Wie es in der Vorlage heißt, müssen zuvor noch geeignete Standorte und gegebenenfalls Sponsoren gefunden werden. Ron Tammel, Vogtlandradio.
2: Im Vogtland haben Betrüger mit sogenannten Schockanrufen erneut versucht, an Geld zu kommen. Betroffen waren unter anderem Menschen in Adorf, Bad Elster und Bad Brambach. Die Masche, ein Angehöriger habe Krebs und brauche dringend ein teures Medikament aus der Schweiz. Während es im Vogtland bei Versuchen blieb, verlor eine Frau im Landkreis Zwickau 20.000 Euro. Zum Handball. Der HC-Einheit Plauen bestreitet am Samstag beim Spitzencup sein erstes Testspiel der Saisonvorbereitung. Zum Auftakt treffen die Füchse auf den tschechischen Erstligisten Strakonice. Mit dabei sind außerdem Regionalliga-Konkurrent Pirna Heidenau und der Oberligameister Limbach-Oberfrohna. Neuer Kapitän der Plauner ist Abwehrchef Lukas Horni. Das waren die Vogtlandradio-Nachrichten.
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1: 18.02 Uhr ist es gerade geworden. A9 Richtung Berlin. Vorsicht, Höhe Rastplatz Roderborn. Ein defekter LKW auf dem Bisch.

0: Beschleunigungsstreifen. Und dann kam noch was rein hier für die A4. Ja, in Richtung Eisenach zwischen Rastplatz Oberwald Nord und Glauchau Ost. Vorsicht, Reifenteile auf der Fahrbahn. Auch da bitte entsprechend vorsichtig fahren. Und Sandra hatte vorhin noch einen Unfall gemeldet. Der Strecke Reichenbach-Lengenfeld, da unter der Autobahnbrücke, da auch ein bisschen aufpassen. Da kam es dann auch zu stockendem Verkehr. Und ansonsten ist es ruhig, mehr liegt nicht vor. Wenn Sie was entdecken, Stausblitzer mehr, melden Sie uns das bitte kostenlos 0800 30 30 113 oder per WhatsApp, die Nummer auf vogtlandradio.de. Dankeschön.
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Die Overtones oder The Overtones im Vogtland Radio und Gambling Men aus 2012. Donnerstagabend, 6. August, musikalisches Kalenderblatt. Wir feiern heute mal den Geburtstag eines Künstlers namens Andy Warhol. Ja, geboren wurde er als Andrew Warholer. Sein Künstlername ist Andy Warhol. Was hat er mit Musik zu tun? Da kommen wir noch zu. Ja, er war ja Künstler, muss man sagen, durch und durch. Er war aber auch Filmemacher und Verleger, Mitbegründer und bedeutendster Vertreter der Pop-Art in den USA. Er hat mal angefangen als Illustrator für Mode-, Hochglanz- und Lifestyle-Magazinen. Und er hat so den Siebdruck auch revolutioniert. Ja, seine erste große Ausstellung 1962 gab es mit Bildern, Siebdruckbildern von einer Tomatensuppe. Kennt vielleicht der eine oder andere. Ja, Campbell's Soup Cans, seine erste Einzelausstellung als Künstler damals. Und ja, man muss sagen, man begegnete seiner Art von Kunst und diesen Bildern zunächst mit totalem Unverständnis. Ja, also 32 Bilder hat er ausgestellt, alle mehr oder weniger mit demselben Motiv, weil diese Suppe eben verschiedene Geschmacksrichtungen hatte. Trotzdem gab es Menschen, die dann gekauft haben für $100 jeweils. Andy Warhol wollte dann letztendlich nur $1,000 für 32 Bilder und so ist das in der Kunst. 1996 wurde diese Reihe dann für $15 Millionen an das Museum of Modern Art in New York City veräußert. Ja, so verrückt ist das in der Kunstbranche, wenn man da mal einen Namen hat. Ne? So, und als Andy Warhol hat er eben auch Musik so gesehen mitfinanziert, und zwar die Rockgruppe The Velvet Underground. Ja, er hat die protegiert, er hat sie in seiner Factory, also seinem Künstlerräumlichkeit, hat er sie proben lassen, weil aus den anderen sind sie rausgeflogen, die waren viel zu schräg und viel zu laut. Die Live-Auftritte von The Velvet Underground mit Lou Reed übrigens sind legendär. Warhol als Mastermind verwendete dafür die Lightshows erstmals neuartige Mittel, ja, die heute alltäglich sind, Stroboskop, Spiegelkugel und dergleichen. Und die Band trat grundsätzlich nur in schwarzer Kleidung und mit Sonnenbrillen auf. Jetzt ist die Musik von The Velvet Underground auch ziemlich schräg. Ich habe aber etwas rausgesucht, das man durchaus auch hier im Vogtlandradio spielen kann. Also, als Mäzen und produziert und finanziert von Andy Warhol, The Velvet Underground und Sunday Morning.

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5: Ein schöner Sommerabend. Immer noch viel Sonne, bisschen Wind geht. Ein paar harmlose Wolken sind unterwegs, Temperaturen 25 bis 28 Grad derzeit, in der Nacht 15 bis 18 Grad, auch in der Nacht oft sternenklar. Morgen dann 23 bis 25 Grad, das tut mal gut, ja? Bisschen Abkühlung, aber trotzdem auch morgen viel Sonne. Samstag dann schon wieder bis 28, Sonntag über 30 Grad.
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5: Es ist genau 18.32 Uhr. A9 Richtung Berlin am Rastplatz Roderborn. Bitte aufpassen. Hier ein defekter LKW derzeit auf dem Beschleunigungsstreifen. Da ein bisschen aufpassen. Und einen defekten LKW haben wir auch auf der A4 in Richtung Eisenachhöhe, Glauchau Ost. Der blockiert hier die rechte Fahrbahn. Hier derzeit leicht stockend der Verkehr. Zudem haben wir auf der A4 in Richtung Eisenach noch Reifenteile auf der Fahrbahn zwischen Rastplatz Oberwald Nord und Glauchau Ost. Das war's auch schon. Wenn Sie noch was entdecken, Stausplitzer mehr, melden Sie uns das bitte kostenlos 0800 30 30 113 oder per WhatsApp die Nummer auf vogtlandradio.de. Dankeschön.
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Smooth. Und im Coverlover-Song geht es heute um einen der letzten Songs von Bob Marley, der Redemption-Song. Ja, das Erlösungslied, wenn man so möchte, ist ein Song auf Bob Marleys letztem Studioalbum vor seinem Tod, Uprising. Heißt das Ding. Ja, auf dem Album merkt man schon, er ist da schon so ein bisschen trauriger unterwegs. Ja, seine Krebserkrankung, das hat man ihm schon angemerkt. Als er das Stück schrieb, war bei Marley eben bereits Krebs diagnostiziert worden, an dem er dann 1981 starb. 1979 hat er den Redemption-Song geschrieben. Ja, es gibt einige Coverversionen. Ich habe mal eine rausgesucht vom Redemption Song von Hir Bamala. Ja, das ist eine Band, ein Musikprojekt, das wurde im Sommer 1998 gegründet. Ist eine italienische Reggae, Rocksteady und Pachanka Band. Ja, Pachanka, das ist ein bisschen Latino angehaucht, das Ganze. Aber hört selber, die haben das auf ihre Art und Weise ein bisschen aufgeflottet, also im Cover Lover Song. Einer der letzten Songs von Bob Marley, interpretiert von Hir Bamala.

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1: Ein schöner Sommerabend, nach wie vor viel Sonnenschein, angenehme Temperaturen, 25 bis 28 Grad, dazu so ein leicht erfrischender Wind, paar Wolken noch dabei. In der Nacht ist auch mal sternenklar bei 15 bis 18 Grad. Morgen dann 23 bis 26 Grad, auch morgen viel Sonnenschein. Es gibt im Laufe des Tages ein paar harmlose Wolken und am Samstag haben wir schon wieder bis 28, Sonntag über 30 Grad. Es bleibt hochsommerlich. Und jetzt ist es gerade 19 Uhr geworden.
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2: Ich bin Romy Blank. Die Schäden durch den Brand in der Plauner Tischerstraße sind höher als zunächst angenommen. Eine Polizeisprecherin bezifferte die Summe auf Anfrage jetzt auf gut 200.000 Euro.
3: Erst war davon ausgegangen worden, dass die Brandwohnung und die Räumlichkeiten darüber in Mitleidenschaft gezogen wurden. Durch das Löschwasser sind nun aber auch die darunterliegenden Geschosse nicht mehr bewohnbar. Als Brandursache konnten die Ermittler inzwischen auf dem Herd vergessenes Essen ausmachen. Bei dem Brand wurden 4 Menschen leicht verletzt. Sie kamen wegen Rauchvergiftung vorübergehend ins Krankenhaus. Ron Tamme, Vogtlandradio.
2: In Theuma endet ein Kapitel vogtländischer Textilgeschichte. Die Männel Textile Kennzeichnung und Theuma GmbH schließt ihren Standort Anfang 2027 nach 35 Jahren. Alle 12 Beschäftigten haben ihre Kündigung erhalten. Die Produktion wird künftig am Hauptsitz des Unternehmens bei Karlsruhe fortgeführt. Das Betriebsgebäude in Theuma steht zum Verkauf. Nach dem Bürgerentscheid Mitte Juni steht fest, Bad Brambach bleibt eigenständig und fusioniert nicht mit Bad Elster. Doch das hat für das Kurbad Auswirkungen, nicht nur finanziell. Denn eigentlich wollte Bad Brambach bis Anfang kommenden Jahres den Antrag auf die Erneuerung des Prädikats als Mineralheilbad einreichen. Nun muss zunächst aber geklärt werden, wie sich die Gemeinde künftig entwickeln soll. Deshalb soll der Gemeinderat auf seiner nächsten Sitzung laut Tagesordnung eine Verschiebung des Antrags um ein Jahr beschließen. Der Ausbau der Sachsen-Franken-Magistrale geht in die zweite Runde. Nachdem im Mai die Strecke zwischen Regis-Breitingen und Treben-Lehma saniert wurde, ist jetzt der Abschnitt zwischen Gößnitz und Zwickau an der Reihe. Ab 17. August ist die Strecke für 4 Monate gesperrt, damit sie ausgebaut werden kann.
4: Geplant ist unter anderem die Erneuerung der Schienen und Weichen am Eisenbahnknoten Gößnitz sowie der Ausbau des Werdauer Bahnhofs. Dort entstehen 2 neue Güterzugüberholungsgleise, neue Weichen und Signalanlagen. Außerdem wird das Bahnhofgebäude umfassend modernisiert. Es bekommt neue Bahnsteigdächer, ein modernes Wegeleitsystem und eine grundlegend erneuerte Personenunterführung. Luisa Ruckdeschel, Vogtlandradio.
2: Die Syrer-Freilegung in der Plauner Innenstadt kann weitergehen. Die benötigten Fördermittel fließen jetzt. Kommende Woche wird der 1,7 Millionen Euro Bescheid von der Landesdirektion übergeben, so die Stadt. Zwischen Melanchthon und Theaterstraße wird die bisher unterirdisch verlaufende Syrer auf rund 135 Metern wieder offengelegt. Geplant sind außerdem neue Grünflächen und Lebensräume für Tiere und Pflanzen. Das waren die Top-Themen des Tages.
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1: Es ist 19.03 Uhr gerade geworden. Auf der A9 in Richtung Berlin zwischen Dittersdorf und Lederhose ist die Fahrbahn auf einen Fahrstreifen verengt. Hier hat es einen Unfall gegeben.

0: Schaden. Reinigungsarbeiten finden da statt. Außerdem steht ein defekter LKW auf dem Beschleunigungsstreifen. Da bitte entsprechend aufpassen und vorsichtig fahren. Ansonsten ist es derzeit recht ruhig. Wir haben die Entwarnung bekommen für die A4 in Richtung Eisenach zwischen Rasperz Oberwald Nord und Glauchau Ost. Sind die Hindernisse inzwischen beseitigt, also da ist alles wieder aufgeräumt. Eine Meldung gibt es allerdings noch für die A4 in Richtung Eisenach in Höhe Glauchau Ost. Steht noch immer ein defekter LKW, der blockiert den Standstreifen und die rechte Fahrbahn. Da bitte aufpassen, leicht stockend hier der Verkehr. Kommen Sie gut an.
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Vater hat einen besonderen Mann getroffen, der ihn auf den richtigen Pfad gebracht hat. I Met a Man und Matt McClure. Wenn man mal richtig zuhört, dann weiß man, er hat sich selber gefunden. So, ich habe auch was gefunden für heute, für den Feierabendsong, den besonderen Song. Da dachte ich mir, Mensch, ich habe mal wieder Bock auf so ein bisschen Elektronik. Und so ein bisschen auch Pioniere der, ja, ich sag mal, der 90er aufkommenden Techno-Bewegung. Off gibt es. Das war damals ein Projekt eben der elektronischen Tanzmusik und ein recht bedeutender Vertreter des Sound of Frankfurt. Ja, SOF, das kennt der eine oder andere noch. Das bezeichnete verschiedene musikalische Ausprägungen eben der elektrischen Tanzmusik, die gerade in den 80er und 90er Jahren im Raum Frankfurt am Main und im Rhein-Main-Gebiet und anschließend auch international populär waren. Fakt ist, die Band oder das Musikprojekt Off gehört dazu. Das wurde 1985 von Sven Veth gegründet. Ja, Sven Veth ist ja so der Techno-Papst. Viele kennen ihn sicherlich noch. Auch im Tresor in Berlin und so hat er viel aufgelegt oder er war im Rahmen der Love Parade mit unterwegs. Und er hat Off gegründet 1985 zusammen mit Michael Münzing und Luca Ancilotti. Die wiederum haben damals dann in den 90ern Snap gegründet. Kennen wir auch. Und zusammen hatten Off dann, oder zusammen hatten Sven Veth, Michael Münzig, Luca Ancilotti als Off eben einen großen Hit. Und das war tatsächlich 1986, 1987 schon so als Wegbereiter für die Techno-Szene der 90ern, Off, Electrica Salsa. Baba.

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1: Ein schöner Sommerabend. Es gibt viel Sonnenschein, ein paar harmlose Wolken, ein bisschen Wind. Es ist angenehm, ja, muss man sagen. Die Temperaturen, die liegen so bei 25 bis 28 Grad. In der Nacht sind es 15 bis 18 Grad. In der Nacht dann auch wechselnd bewölkt bis sternenklar. Morgen 23 bis 26 Grad, viel Sonnenschein. Samstag schon wieder bis 28 Grad, viel Sonne. Und der Powerstern, der verspricht auch richtigen Hochsommer am Sonntag. Dann knacken wir auf jeden Fall wieder die 30 Grad Marke, so bis 33, 34 Grad sind am Sonntag drin. Es bleibt sommerlich.
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1: 19.31 Uhr ist es gleich. A9 Richtung Berlin zwischen Dittersdorf und Lederhose ist die Fahrbahn auf einen Fahrstreifen verengt. Hier ein defekter LKW auf dem Beschleunigungsstreifen. Hier finden auch Reinigungsarbeiten derzeit statt. Achtung, hier stocken staunend auf 3 bis 4 Kilometern. Bitte auch vorsichtig hier in diesem Bereich an das Stauende heranfahren. Ansonsten rollt es weitestgehend, wie es rollen soll. Wir haben nichts weiter Großartiges. A9 noch Richtung Berlin zwischen Bad Kloster, Lausnitz und Reußig. Derzeit stockender Verkehr in und an einer Baustelle. Aber weiteres gibt es da nicht. Auch keine Blitzer derzeit. Kommen Sie bitte gut an.
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1: Der Abend und die Nacht sind klar im Vogtland. Anfangs ziehen hier und da noch ein paar lockere Wolkenfelder durch. Es kühlt bis zum Morgen auf 11 bis 8 Grad ab. Morgen herrscht überwiegend sonniges und sommerliches trockenes Wetter. Das Ganze bei 23 bis 27 Grad.
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1: Ich bin Romy Plank. Die Schäden durch den Brand in der Plauner Tischer Straße sind höher als zunächst angenommen. Eine Polizeisprecherin bezifferte die Summe auf Anfrage jetzt auf gut 200.000 Euro.
2: Erst war davon ausgegangen worden, dass die Brandwohnung und die Räumlichkeiten darüber mit Leidenschaft gezogen wurden. Durch das Löschwasser sind nun aber auch die darunterliegenden Geschosse nicht mehr bewohnbar. Als Brandursache konnten die Ermittler inzwischen auf dem Herd vergessenes Essen ausmachen. Bei dem Brand wurden 4 Menschen leicht verletzt. Sie kamen wegen Rauchvergiftung vorübergehend ins Krankenhaus. Ron Tamme, Vogtlandradio.
1: In Theuma endet ein Kapitel vogtländischer Textilgeschichte. Die Männel Textile Kennzeichnung und Theuma GmbH schließt ihren Standort Anfang 2027 nach 35 Jahren. Alle 12 Beschäftigten haben ihre Kündigung erhalten. Die Produktion wird künftig am Hauptsitz des Unternehmens bei Karlsruhe fortgeführt. Das Betriebsgebäude in Theuma steht zum Verkauf. Nach dem Bürgerentscheid Mitte Juni steht fest, Bad Brambach bleibt eigenständig und fusioniert nicht mit Bad Elster. Doch das hat für das Kurbad Auswirkungen, nicht nur finanziell. Denn eigentlich wollte Bad Brambach bis Anfang kommenden Jahres den Antrag auf die Erneuerung des Prädikats als Mineralheilbad einreichen. Nun muss zunächst aber geklärt werden, wie sich die Gemeinde künftig entwickeln soll. Deshalb soll der Gemeinderat auf seiner nächsten Sitzung laut Tagesordnung eine Verschiebung des Antrags um ein Jahr beschließen. Der Ausbau der Sachsen-Franken-Magistrale geht in die zweite Runde. Nachdem im Mai die Strecke zwischen Regis-Breitingen und Treben-Lehma saniert wurde, ist jetzt der Abschnitt zwischen Gößnitz und Zwickau an der Reihe. Ab 17. August ist die Strecke für 4 Monate gesperrt, damit sie ausgebaut werden kann.
3: Geplant ist unter anderem die Erneuerung der Schienen und Weichen am Eisenbahnknoten Gößnitz sowie der Ausbau des Werdauer Bahnhofs. Dort entstehen 2 neue Güterzugüberholungsgleise, neue Weichen und Signalanlagen. Außerdem wird das Bahnhofgebäude umfassend modernisiert. Es bekommt neue Bahnsteigdächer, ein modernes Wegeleitsystem und eine grundlegend erneuerte Personenunterführung. Luisa Ruckdeschel, Vogtlandradio.
1: Die Syrer-Freilegung in der Plauner Innenstadt kann weitergehen. Die benötigten Fördermittel fließen jetzt. Kommende Woche wird der 1,7 Millionen Euro Bescheid von der Landesdirektion übergeben, so die Stadt. Zwischen Melanchthon und Theaterstraße wird die bisher unterirdisch verlaufende Syrer auf rund 135 Metern wieder offengelegt. Geplant sind außerdem neue Grünflächen und Lebensräume für Tiere und Pflanzen. Das waren die Top-Themen des Tages.

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1: Der Abend und die Nacht sind klar im Vogtland.

0: Anfangs ziehen hier und da noch ein paar lockere Wolkenfelder durch. Es kühlt bis zum Morgen auf 11 bis 8 Grad ab. Morgen herrscht überwiegend sonniges und sommerliches trockenes Wetter. Das Ganze bei 23 bis 27 Grad.
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0: Ich bin Romy Plank. Die Schäden durch den Brand in der Plauner Tischer Straße sind höher als zunächst angenommen. Eine Polizeisprecherin bezifferte die Summe auf Anfrage jetzt auf gut 200.000 Euro.
2: Erst war davon ausgegangen worden, dass die Brandwohnung und die Räumlichkeiten darüber mit Leidenschaft gezogen wurden. Durch das Löschwasser sind nun aber auch die darunterliegenden Geschosse nicht mehr bewohnbar. Als Brandursache konnten die Ermittler inzwischen auf dem Herd vergessenes Essen ausmachen. Bei dem Brand wurden 4 Menschen leicht verletzt. Sie kamen wegen Rauchvergiftung vorübergehend ins Krankenhaus. Ron Tamme, Vogtlandradio.
0: In Theuma endet ein Kapitel vogtländischer Textilgeschichte. Die Männel Textile Kennzeichnung und Theuma GmbH schließt ihren Standort Anfang 2027 nach 35 Jahren. Alle 12 Beschäftigten haben ihre Kündigung erhalten. Die Produktion wird künftig am Hauptsitz des Unternehmens bei Karlsruhe fortgeführt. Das Betriebsgebäude in Theuma steht zum Verkauf. Nach dem Bürgerentscheid Mitte Juni steht fest, Bad Brambach bleibt eigenständig und fusioniert nicht mit Bad Elster. Doch das hat für das Kurbad Auswirkungen, nicht nur finanziell. Denn eigentlich wollte Bad Brambach bis Anfang kommenden Jahres den Antrag auf die Erneuerung des Prädikats als Mineralheilbad einreichen. Nun muss zunächst aber geklärt werden, wie sich die Gemeinde künftig entwickeln soll. Deshalb soll der Gemeinderat auf seiner nächsten Sitzung laut Tagesordnung eine Verschiebung des Antrags um ein Jahr beschließen. Der Ausbau der Sachsen-Franken-Magistrale geht in die zweite Runde. Nachdem im Mai die Strecke zwischen Regis-Breitingen und Treben-Lehmer saniert wurde, ist jetzt der Abschnitt zwischen Gößnitz und Zwickau an der Reihe. Ab 17. August ist die Strecke für 4 Monate gesperrt, damit sie ausgebaut werden kann.
3: Geplant ist unter anderem die Erneuerung der Schienen und Weichen am Eisenbahnknoten Gößnitz sowie der Ausbau des Werdauer Bahnhofs. Dort entstehen 2 neue Güterzugüberholungsgleise, neue Weichen und Signalanlagen. Außerdem wird das Bahnhofgebäude umfassend modernisiert. Es bekommt neue Bahnsteigdächer, ein modernes Wegeleitsystem und eine grundlegend erneuerte Personenunterführung. Luisa Ruckdeschel, Vogtlandradio.
0: Die Syrer-Freilegung in der Plauner Innenstadt kann weitergehen. Die benötigten Fördermittel fließen jetzt. Kommende Woche wird der 1,7 Millionen Euro Bescheid von der Landesdirektion übergeben, so die Stadt. Zwischen Melanchthon und Theaterstraße wird die bisher unterirdisch verlaufende Syrer auf rund 135 Metern wieder offengelegt. Geplant sind außerdem neue Grünflächen und Lebensräume für Tiere und Pflanzen. Das waren die Top-Themen des Tages.
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0: 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Widder.
1: Sie sind vielleicht von Eifersuchtsgefühlen geplagt oder tritt jemand mit diesem Thema an Sie heran? Bewahren Sie einen kühlen Kopf und orientieren Sie sich vor allem an den Fakten.
0: Stier.
1: Auch wenn Sie verärgert sein sollten, ist es jetzt keine gute Idee, einen Streit vom Zaun zu brechen. Gehen Sie lieber diplomatisch vor.
0: Zwillinge.
1: Harmonische Stunden mit einem lieben Menschen warten auf Sie. Genießen Sie die Romantik und tanken Sie Ihre Kraftreserven neu auf.
0: Krebs.
1: Im beruflichen Zusammenhang wird es jetzt ziemlich anstrengend. Umso wichtiger ist es, dass Sie in Ihrem Privatleben angenehme, entspannende Stunden erleben.
0: Löwe.
1: Sie haben eine Idee ins Auge gefasst. Allerdings fehlt Ihnen im Moment noch die Zeit und die Konzentration, die Sache umzusetzen. Behalten Sie das Ganze im Auge.
0: Jungfrau.
1: Eine aufgelockerte, heitere Stimmung begleitet Sie heute durch den Tag und lässt Sie manches leichter nehmen als üblich. Auch Ihr Umfeld reagiert darauf.
0: Waage.
1: Einige Highlights wechseln heute mit gelegentlichen Hürden. Der Tag verspricht, recht aufregend zu werden. Am Ende aber werden Sie zufrieden sein.
0: Skorpion.
1: Ihr Partner kann nichts dafür, wenn Sie noch nicht richtig wissen, was Sie wollen. Klären Sie die Angelegenheit für sich selbst, bevor Sie damit nach außen gehen.
0: Schütze.
1: Eine unerwartete Begegnung könnte heute Ihren Weg kreuzen. Wahrscheinlich wird Sie das auf eine ziemlich intensive Art berühren.
0: Steinbock.
1: Geld regiert nicht die Welt, doch heute ist es eher Ihr Charme, mit dem Sie überzeugen. Sie ziehen die Menschen in Ihren Bann, in beruflichem und im privaten Umfeld.
0: Wassermann.
1: Reagieren Sie verständnisvoll und liebevoll zu sich selbst. Sie müssen schließlich nicht alles mit sich machen lassen. Treten Sie für sich ein.
0: Fische.
1: Suchen Sie nach Mitstreitern, wenn Sie sich in einer beruflichen Angelegenheit alleingelassen fühlen. Gemeinsam schaffen Sie es.
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